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0: Die A72 Plauen Richtung Zwickau ist zwischen Reichenbach und Zwickau West nach einem Unfall gesperrt. Und in Leipzig ist die Torgauer Straße zwischen der Zollikofer Straße und der Eisenbahnstraße wegen eines brennenden Fahrzeuges gesperrt. Melde auch du uns Staus und Blitzer unter 0800 50 5 mal die 9.
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0: Gerade ist es klar bis leicht wolkig und es bleibt trocken. Die Temperaturen liegen bei 8 bis 2 Grad. Heute wird es dann richtig freundlich mit viel Sonne. Regen ist kein Thema. Am Nachmittag kommen wir auf 20 bis 23 Grad.
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0: Die A72 Plauen Richtung Zwickau ist zwischen Reichenbach und Zwickau West nach einem Unfall gesperrt. Und in Leipzig ist die Torgauer Straße zwischen der Zollikofer Straße und der Eisenbahnstraße wegen eines brennenden Fahrzeuges gesperrt. Melde auch du uns Staus und Blitzer unter 0800 50 5 mal die 9.
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0: Die A72 Plauen Richtung Zwickau ist zwischen Reichenbach und Zwickau West nach einem Unfall gesperrt. Und in Leipzig ist die Torgauer Straße zwischen der Zollikofer Straße und der Eisenbahnstraße wegen eines brennenden Fahrzeuges gesperrt. Melde auch du uns Staus und Blitzer unter 0800 50 5 mal die 9.
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3: Gerade ist es klar bis leicht wolkig und es bleibt trocken. Die Temperaturen liegen bei 8 bis 2 Grad. Heute wird es dann richtig freundlich mit viel Sonne. Regen ist kein Thema. Am Nachmittag kommen wir auf 20 bis 23 Grad.
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3: Die A72 Plauen Richtung Zwickau ist zwischen Reichenbach und Zwickau West nach einem Unfall gesperrt. Und in Leipzig ist die Torgauer Straße zwischen der Zollikofer Straße und der Eisenbahnstraße wegen eines brennenden Fahrzeuges gesperrt. Melde auch du uns Staus und Blitzer unter 0800 50 5 mal die 9.

0: Die A72 Plauen Richtung Zwickau ist zwischen Reichenbach und Zwickau West nach einem Unfall gesperrt. Melde auch du uns Staus und Blitzer unter 0800 50 5 mal die 9.
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1: Ich bin Dirk, hallo. Im Prozess zum eingeplanten Anschlag auf ein Taylor Swift-Konzert in Wien muss der Angeklagte 15 Jahre hinter Gitter. Der 21 Jahre alte Islamist war nach einer Warnung von US-Geheimdiensten festgenommen worden, einen Tag vor dem geplanten Anschlag im August 2024. Die USA und der Iran haben sich offenbar wieder angenähert. Laut US-Kreisen gibt es ein Rahmenabkommen für eine Verlängerung der Waffenruhe. Es soll auch Gespräche über das iranische Atomprogramm geben. Außerdem soll der Iran die Straße von Hormuz wieder freigeben. Teheran dementierte eine Einigung. Mit dem Tankrabatt ist wohl wie geplant Ende Juni Schluss. Bundesverkehrsminister Schnieder dämpfte im Handelsblatt jetzt die Erwartungen, dass die Steuersenkung verlängert wird. Immerhin einen Mangel an Sprit oder auch Kerosin sieht der Minister nicht. Der Sommerreiseverkehr ist aus seiner Sicht also nicht in Gefahr. Sachsens Wirtschaftsminister Dirk Panther will der nächste Oberbürgermeister von Leipzig werden. Der SPD-Vorstand will ihn bei der Wahl im Februar ins Rennen schicken. Am Abend wurde er offiziell nominiert. Sein Parteikollege Burkhard Jung tritt nach 3 Amtszeiten nicht mehr an. Lok Leipzig droht erneut den Aufstieg in die dritte Liga zu verpassen. Im Playoff-Hinspiel am Abend im heimischen Bruno-Plache-Stadion gab es gegen die Würzburger Kickers eine 0:1 Niederlage. Lok braucht für den Aufstieg im Rückspiel am Montag einen Sieg mit mindestens 2 Toren Unterschied.
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3: Viel Sonne und trocken geht's in den Morgen rein und das zieht sich auch durch den Tag. Richtig schön warm mit 25 bis 28 Grad. In den Bergen ist's ein bisschen frischer. Morgen erst viele Wolken mit ein paar Schauern und einzelnen Gewittern, später wird's wieder freundlicher. Sonntag startet meist sonnig, später kommen von Westen Schauer und vereinzelt Gewitter dazu.
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3: Nichts los im Moment auf den Straßen in Sachsen, gute Fahrt. Melde auch du uns Staus und Blitzer unter 0800 50 5 mal die 9.
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5: Du hast Bock, Knallbach reinzusegeln in den Freitag? Na, dafür bin ich doch da. Und natürlich die Meistern-Hits, die Meistern-Sieg gleich Lisa und Doja Cat. Und vorher gibt's für dich Sombero, ein Mann, der es wirklich geschafft hat. Der hat noch nicht ein krasses Konzert gespielt, natürlich vor zigtausenden an Menschen. Aber ich glaube, Sombero ist auch einer der wenigen, der noch so ein Mikrofon mit Kabel dran hat. Warum hat er das? Weil er das so durch die Luft geschleudert hat. Da wäre meine Sorge übelst groß, dass ich das Ding in die Fresse haue. Aber bei ihm hat's alles gut funktioniert. Konzert geil abgerippt und ein paar so Experience. Siehst du jetzt auch nochmal in seiner Insta-Story und im Radio, was natürlich auch. Guten Morgen!
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vor sieben. Schönen guten Morgen. Hier bei Energy Sachsen, da gehen wir rein in den Freitag. Jetzt mit einem Typen, dem ich wirklich abends oder nachts nicht begegnen möchte. Weil der schon, das ist schon eine Erscheinung. Aber Teddy Swims singt halt wie ein Engel. Und das ist so eine kleine Woge des Frohsinns. Am Freitagmorgen, Mr. Know It All. Jetzt bei Energy Sachsen, neu für dich. Guten Morgen.

0: Schönen guten Morgen um 5.14 Uhr.
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Schönen Start hier um 5.17 Uhr. Oh, Bibi Rexha, hier in der Playlist bei Energy Sachsen, kommt gut rein in den letzten Tag der Woche und vor allem liefert Bibi Rexha heute noch ein ganz fettes Brett zusammen mit David Guetta in der Energy Sachsen Hitpremiere. Du weißt doch Bescheid, neueste Hits zu allererst bei uns. 7.40 Uhr auf jeden Fall schon mal vormerken und bis dahin knallbar reinkommen in den Tag. Jetzt mit dem Typen, der gerade den Bass-Cut wegrockt, aber steht ihm extrem gut. Ed Sheeran und The Fire bei Energy. Moin!

0: again. Jetzt haben wir es ganz genau 5.24 Uhr. Schönen guten Morgen bei Energy Sachsen.
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5: Ich bin Tom, hallo. Ob Hochwasser, Waldbrand oder Stromausfall, der Freistaat will die Krisenvorsorge weiter ausbauen. In Heidenau haben die Johanniter jetzt den zweiten Teil ihres Katastrophenschutzzentrums eröffnet. Gekostet hat es 2 Millionen Euro, knapp ein Drittel kommt vom Land. 200 Menschen können in dem Zentrum versorgt werden. Im Prozess um einen geplanten Anschlag auf ein Taylor Swift-Konzert in Wien ist der Angeklagte zu einer langen Haftstrafe verurteilt worden. Der 21-Jährige muss 15 Jahre hinter Gitter. Der Islamist hatte die Pläne gestanden. Er wollte im August 2024 viele Fans des US-Superstars töten. Sachsens Wirtschaftsminister Dirk Panther will der nächste Oberbürgermeister von Leipzig werden. Der SPD-Vorstand will ihn bei der Wahl im Februar ins Rennen schicken. Am Abend wurde er offiziell nominiert. Sein Parteikollege Burkhard Jung tritt nach 3 Amtszeiten nicht mehr an.
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6: Wir starten zwar recht kühl, finde ich, in den Tag, aber das wird heute noch sehr, sehr gut. Bis zu 28 Grad sind drinne. Es ist größtenteils Sonne angesagt und so geht's auch die nächsten Tage weiter. Also wir pendeln uns schon so gut bei 26 bis 28 Grad ein und immer wieder, da kommt die Sonne raus und es gibt keinen Regen.
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6: Jetzt gut, dass auf den Straßen ist alles frei, keine Staus, keine Blitzer. Hast du noch irgendwo was entdeckt, dann sag wie immer Bescheid. 0800 50 5 mal die 9 oder schreib eine WhatsApp. Nummer dazu findest du auf energy.de/Sachsen. Dein nächstes Energy Sachsen Verkehrsupdate kommt sofort, wenn's kracht. Gute Fahrt.
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6: In einem wunderschönen guten Morgen am schon wieder Freitag und den feiern wir heute natürlich mit Mucke ohne Ende. Gleich Dermot Kennedy, Funeral und dann gibt's für dich auch noch Clock Clock, Out of the Dark. Jetzt!
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0: 5.36 Uhr steht's bei dir auf der Uhr. Einen schönen guten Morgen gewünscht von Max Music hier bei Energy Sachsen. Tag!
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Oliver Heldens und Lady bei deiner Nummer 1 für die meisten Hits. Hier ist Energy Sachs um 5.41 Uhr. Da kommen wir rein in den letzten Tag der Woche und vor allem ausgestattet mit knallermäßigem Wetter. Ja, momentan noch kühl. Vielleicht brauchst du noch so ein leichtes Jäckchen bei 10 Grad im Freistaat. Aber ich verspreche dir, das wird heute im Laufe des Tages noch viel, viel besser. Bis zu 28 Grad sind drin. Du kannst irgendwie dich einbucken bei jemandem, der einen Pool hat oder vielleicht wenigstens den Grill anschmeißen, denn es bleibt wirklich den ganzen Tag trocken und nur Sonne. Straßencheckup, das geht noch sehr schnell, da ist alles frei, keine Staus, keine Blitzer. 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

0: Das war Dua Lipa hier bei deiner Nummer 1 für die meisten Hits. Energy Sachsen um 5:57. Gleich für dich sehr, sehr cool. Kato, Turn the Lights Off und der neue Hit von Martin Garrix und Ed Sheeran mit Repeated. Bleib dran!
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0: 5:59 Uhr. Tag.
8: Ich bin Tom. Hallo. Der Freistaat will die Krisenvorsorge weiter ausbauen. In Heidenau haben die Johanniter jetzt Teil 2 ihres Katastrophenschutzzentrums eröffnet. Gekostet hat die Erweiterung 2 Millionen Euro. Knapp ein Drittel kommt vom Land. Vor Ort können im Katastrophenfall 200 Menschen versorgt werden. Zudem stehen mobile Unterkünfte für 1.000 weitere Menschen bereit. Carsten Herder vom Johanniter-Vorstand sagte uns:
9: Als erstes kommt mir natürlich das Elbe-Hochwasser in den Sinn. Mir kommen Evakuierungslagen in den Sinn. Und mir kommen zukünftig natürlich auch Lagen in den Sinn, was Blackout-Szenarien sind, also kurzfristige Stromausfälle. Wir wollen einfach pragmatisch Lösungen finden für die Situationen, die jetzt sofort passieren können oder in nächster Zeit. Und das wollen wir mit den Objekten erreichen.
8: Sachsens Wirtschaftsminister Dirk Panther will der nächste Oberbürgermeister von Leipzig werden. Der SPD-Vorstand will ihn bei der Wahl im Februar ins Rennen schicken. Am Abend wurde er offiziell nominiert. Sein Parteikollege Burkhard Jung tritt nach 3 Amtszeiten nicht mehr an. Im Prozess um einen geplanten Anschlag auf ein Taylor Swift-Konzert in Wien ist der Angeklagte zu einer langen Haftstrafe verurteilt worden. Der 21-Jährige muss 15 Jahre hinter Gitter. Der Islamist hatte die Pläne gestanden. Er wollte im August 2024 viele Fans des US-Superstars töten. Die Verbraucherzentrale warnt zur Fußball-WM vor Abzocke im Netz. Viele Fans wollen etwa günstige Trikots kaufen und landen dabei oftmals auf Seiten, die nicht vertrauenswürdig sind. Die Verbraucherschützer betonen, wer von den Fake-Shop reinfällt, bekommt gar keine Ware und das Geld ist auch weg. Die Fußballer von Lok Leipzig sind im Kampf um den Aufstieg in die dritte Liga erneut gestrauchelt. Der Meister der Regionalliga Nordost hat zu Hause gegen Würzburg mit 0:1 verloren. Die Entscheidung fällt am Montag beim Rückspiel in Würzburg.
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0: Ja, ja, das wird heute wieder so ein richtig geiles Friday-Feelings-Wetter. Also wir bekommen sehr viel Sonne, bis zu 28 Grad sind teilweise drin. Irgendwo vielleicht in so ein kleines Planschbecken reinhüppen oder so ein kleines Date im Freisitz ausmachen. Heute zum Feierabend, das ist auf jeden Fall drin, denn es bleibt wirklich trocken. Und so geht's auch die nächsten Tage weiter.
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0: Ja, alles super chillig auf den Straßen, bisher zumindest. Noch keine Staus, noch keine Blitzer. Wenn du noch was entdeckt hast, dann sag Bescheid. 0850 5 mal die 9. Oder schreib eine WhatsApp-Nummer dazu, findest du auf energy.de/Sachsen. Dein nächstes Energy Sachsen Verkehrsupdate kommt sofort, wenn es kracht. Gute Fahrt.
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0: Hey, na, wunderschönen guten Morgen. Geile Meile, dass wir zusammen aufstehen. Am schon wieder Freitag, ist doch geil. So, jetzt heute noch so ein bisschen was wegpuppen. Dann ist auch schon wieder Wochenende angesagt. Vor allem ein trockenes Wochenende, wie ich gerade schon gesagt habe. Es ist ja kein Tropfen Regen da. Dazu gibt es hier Mucke, die dich einfach nur so ein bisschen grinsen lässt. Lola Young gibt's gleich und Haven I Run. Yes!
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0: einen wunderschönen guten Morgen um 6.07 Uhr. Ey, du stehst auf neue Hits, dann bist du bei Energy Sachsen. Genau, richtig einen schönen Kick auf dir in den Friday.
1: Ja, guten Morgen.
0: Ja, guten Morgen, Katharina aus Chemnitz. Freut sich genauso wie ich auf unsere Energy Sachsen Premiere heute Morgen. Lieblingsleute, das wird heute eine Traumkombination, denn diese Frau hier.
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0: Zusammen mit diesem Typen hier.
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0: Bringen um 7.40 Uhr einen Hit am Start, der wirklich nur ballert in der Energy Sachsen Hit Premiere. Und eine halbe Stunde später, da kommt dann im Vergleich dazu die Engelsstimme um die Ecke gebogen.
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0: Merkst du also selber, heute ist New Hits Friday hier am Start. Das wird ein Emotionspaket der Extraklasse. Und jetzt werden wir erstmal knallwach mit Kato. Turn the lights off. Geil, dass wir hier zusammen aufstehen. Max Music ist am Start bei Energy Sachsen. Schönen guten Morgen.

Mit dem fetten Beat geht's rein in den Kickoff in den letzten Tag der Woche. Hier ist Energy Sachsen um 6.11 Uhr. Immer dran denken, morgen spielt hier keiner mehr Musik. Lass mal ganz schnell checken mit dem Wetter heute. Das wird gut. Da kannst du dir echt mal auf die Schulter klopfen und dem Wetter auch. Bei bis zu 28 Grad, da wird heute abgeweibt und schön Sonne getankt. Straßenchecker machen wir ganz schnell, alles frei. Keine Staus, keine Blitzer, knallwach mit Energy Sachsen. Jede Viertelstunde mehr von Wetter und Verkehr, gleich ein Hit, den ich sehr, sehr, sehr, sehr liebe zurzeit. Martin Garrix und Ed Sheeran mit Repeated, musst du dir mal überlegen. Die kennen sich schon mehrere Jahre und haben diesen Song auch schon vor mehreren Jahren geschrieben. Haben aber immer gesagt, nee, es ist noch nicht die Zeit. Und jetzt ausgerechnet kommt's und es ist ein fettes Brett. Feuer für dich, Lola Young und Messi. 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

0: Martin Garrix. Zusammen mit Ed Sheeran. This heart is bleeding. Boah, ich liebe alles daran, ey. I love this feeling. Das war Repeated. Bei Energy Sachsen um 6.18 Uhr. Ey, einen soliden Start hier in den Freitag. Natürlich mit deiner Nummer 1 für die meisten Hits. Patrick aus Dresden, sag mal, wie sieht's denn gerade so aus mit deiner Mut, mein Bester?
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0: 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Vorher gönnen wir uns einen Hit. Der macht uns klein. Macht das ein bisschen Country. Aber ich liebe alles daran. Dasha und Austin. Hier ist Max Music bei Energy Sachsen. Einen schönen, entspannten Start hier in den Freitag.

0: 4 läuft Energy Sachsen. Ey, geil, dass du mit dabei bist am Freitag um 6.24 Uhr. Natürlich ausgesorgt mit den meisten Hits der meisten Musik. Leonie ist am Start und gleich für dich auch noch die Frau, die wahrscheinlich schon ganz kräftig ihre Hochzeit plant, Taylor Swift.
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17: 6.28 Uhr. Moin.
18: Ich bin Tom. Hallo. Das Zivilschutzzentrum der Johanniter in Heidenau bei Dresden ist komplett. 200 Menschen können dort im Katastrophenfall versorgt werden, zum Beispiel bei Hochwasser oder langtägigen Stromausfällen. Zudem stehen mobile Unterkünfte bereit. Ein weiteres Zentrum wird demnächst in Auerbad Schlema eröffnet. Das Urteil im Prozess um einen geplanten Anschlag auf ein Taylor Swift-Konzert in Wien steht. Der Angeklagte muss für 15 Jahre ins Gefängnis. Im August 2024 war der 21-Jährige von US-Geheimdiensten festgenommen worden, kurz vor dem geplanten Anschlag. Die Baukosten belasten Sachsens kommunale Wohnungsunternehmen und Genossenschaften. Zwar sind die Investitionen im letzten Jahr auf gut 1,3 Milliarden Euro gestiegen, so die Verbände VSWG und VDW. Sanierung und Instandhaltung verschlingen aber das meiste Geld. Der Neubau kommt weiter nicht in Schwung.
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17: Wettertechnisch heute wirklich eine gute 1, würde ich fast vergeben. Also es ist gerade noch ein bisschen kühl, ich gebe es jetzt zu, bei 10 Grad momentan bei unserem Freistaat. Aber das wird heute noch wirklich besser, bis teilweise 28 Grad sind drin. Eine schöne gepflegte Runde am Pool oder vielleicht heute Nachmittag am See abchillen. Das ist auf jeden Fall für dich drin. Und auch am Wochenende geht es genauso weiter. Morgen Vormittag erst ein bisschen bewölkt, aber dann auch wieder Sunshine.
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17: Lass mal ganz kurz auf die Straßen gucken. Fahr bitte vorsichtig, vor allem in Chemnitz. Da laufen auf der Straße zwischen Einsiedel und Erfenschlag Hunde auf der Straße. Die wissen das noch nicht so gut mit den Straßenverkehrsregeln. Das heißt, du bist der Erwachsene, fahr vorsichtig. Und wenn du noch was gesehen hast, dann sag Bescheid. 0850 5 mal die 9. Oder schreib eine WhatsApp. Nummer dazu findest du auf energy.de/Sachsen. Dein nächstes Energy Sachsen Verkehrsupdate kommt sofort, wenn es kracht. Gute Fahrt.
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17: Tja, für alle, die es noch nicht mitbekommen haben, es ist Freitag. Einfach mal ganz kurz inhalten. Und das genießen. Die Woche ist durch. Wir sind auch alle irgendwie ein bisschen durch. Auch wenn sie kurz war, die Woche, trotzdem hat es uns viel abverlangt. Weil man muss ja tatsächlich immer sagen, wenn die Woche so kurz ist, dann muss man ja trotzdem die anderen Arbeiten wieder reinholen. Das heißt, du hast auf die nächsten verteilten Tage immer ein bisschen mehr Struggle. Deswegen kommen wir jetzt erstmal rein mit den meisten Hits der meisten Musik. Und ich habe eine richtig fette Nummer für dich fürs Friday-Feeling. Und zwar Joe. End of Beginning kennst du. Aber heute ist ja Freitag. Am Wochenende wird gefeiert. Und deswegen gibt es jetzt in einem fetten Remix. Und zwar von John Sparks. Und ich sage dir, das Ding, das knallt nochmal anders wild rein. Geht los in 3, 2, 1. Schönen guten Morgen.
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0: unser Dresdner Hero, Purple Disco Machine, hier bei Energy Sachsen. Wunderschönen guten Morgen um 6.38 Uhr. Ey, jetzt schnell knallwach sein am letzten Tag der Woche und noch anmelden. 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Hast du Bock drauf? 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Es gibt etwas Geiles zu gewinnen in Stadtland Fluss auf Speed, und zwar Marty Supreme.
1: Ich habe einen Traum, und wenn du das für einen Segen hältst, wirst du dich. Es bedeutet, ich bin verpflichtet, diese eine Sache zu Ende zu bringen, egal was es kostet.
0: Es geht um einen Tischtennisprofi, der wirklich bereit ist, alles zu tun für seinen Traum.
2: Was hast du vor, wenn aus deinem großen Traum nichts wird?
1: Darüber mache ich mir erst gar keine Gedanken.
0: Timothy Chalamet in einer absoluten Paraderolle. Junge, der liefert wieder ab wie ein Paketbote. Das ist wirklich so wild. Und du schnappst dir dieses Brett als DVD, Blu-ray oder Free-Download-Code. Jetzt anmelden mit dem Text Ich will zocken an die 0351 28 98 9000. 9 Richtige stehen hier auf dem Tableau. Da ist also wirklich noch alles drin. Hier ist Energy Sachsen. Schönen guten Morgen.

ist für mich ein Traummatch. Miles Smith und Niall Horan. Ich hätte nicht gedacht, dass es so gut funktioniert, aber es ist ein Knaller. Drive safe bei Energy Sachsen um 6.42 Uhr. Lass mal schnell einen Wettercheck-up für dich machen. Also, wenn du vielleicht gerade zur Bahn stratzt oder auch zum Bus oder das Auto ist ein bisschen weiter weggeparkt, hab mal eine Jacke dabei. Also es ist schon noch relativ kühl da draußen gerade, bei 9 Grad in Chemnitz, in Zwickau und in Görlitz haben wir noch 7 Grad. Aber das wird heute im gesamten Freistaat noch richtig knallermäßig. Bis zu 28 Grad sind drin und genauso geht es auch am Wochenende weiter. Straßencheck aber mal ganz schnell zusammen, bitte fahr vorsichtig, und zwar in Chemnitz. Da laufen auf der Straße zwischen Einsiedel und Erfenschlag Hunde auf der Straße. 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Schönen guten Morgen.

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0: Heute heißt es Finale. Wow!
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0: Und Kathi aus Rosswein hat da richtig Bock drauf. Schönen guten Morgen.
3: Hallo.
0: Na, meine Gute, alles Juti?
3: Na klar.
0: Das klingt wunderbar. Kathi, pass auf, es geht hier um Marty Supreme mit Timothy Chalamet. Ich habe mir sagen lassen, der Typ lebt einfach so davon, dass er so ein bisschen der Verruchte, dieser schüchterne Typ ist. Kannst du das bestätigen? Was sagst du zu dem?
3: Ich kenne ihn, keine Ahnung.
0: Schon mal perfekte Voraussetzungen. Kathi, pass auf, 9 richtige sind hier der Rekord. Das heißt, 10 müsstest du machen. Ich starte einfach mal für dich den Zufallsgenerator, okay?
3: Ja.
0: Geh wie Gustav.
3: Okay.
0: Okay, Kathi, pass auf. Dann hast du 33 Sekunden Zeit und die starten genau ab jetzt. Eine Stadt mit G.
3: Ja.
0: Ein Land.
3: Island.
0: Ein Fluss.
3: Gera.
0: Eine Marmeladensorte.
3: Quentin? Nee. Egal.
0: Okay, ein Tier im Wasser.
3: Alter.
0: Ein Vorname? Komm. Nikola. Ein Beruf?
3: Gärtner.
0: Eine Farbe?
3: Grün.
0: Ein Kleidungsstück?
3: Weiter.
0: Ein Möbelstück? Komm.
3: Ich hab keine Ahnung.
0: Kathi aber trotzdem gut hier durchgewuppt bei den Kategorien. 6 richtige sind es geworden. Reicht nicht ganz für den Rekord, aber trotzdem geil, dass du dich hier wieder durchgeschlagen hast.
3: Okay.
0: Meine liebe Kathi, das war's von mir. Ich wünsche dir was heute noch, ja?
3: Euch auch.
0: Ciao.
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0: Hallo, Hallöchen. Hier ist Energy Sachsen um 6.54 Uhr. Die meisten Hits, die meiste Musik, die stehen hier schon in der Pipeline für dich bereit. Olivia Dean, So Easy, gibt es gleich für dich. Und dann habe ich auch noch eine Nummer, da sage ich, ja, das mag ich gerne. Olivia Rodrigo und Drop Dead, die bringt wieder so ein bisschen diese Rockröhren-Vibes zurück. Also bleib unbedingt dran.
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0: In Dresden rollst du ganz entspannt in dein wohlverdientes Weekend. Das Nachtskaten steht mal wieder an und dafür schnallst du dir die Inliner oder Rollschuhe unter deine Füße und fährst damit um 21 Uhr zum Startpunkt in den Skatepark an der Lingener Allee. Und keine Angst, auch als Anfänger wirst du nicht nur auf der Strecke zurückgelassen, sondern rollst einfach bei sweeter Abendstimmung durch deine City. Viel Spaß!
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0: 6.58 Uhr, moin!
12: Ich bin Tom, hallo. Ob Hochwasser, Waldbrand oder Stromausfall, der Freistaat will die Krisenvorsorge weiter ausbauen. In Heidenau haben die Johanniter jetzt den zweiten Teil ihres Katastrophenschutzzentrums eröffnet. Gekostet hat die Erweiterung 2 Millionen Euro, ein knappes Drittel kommt vom Land. Dank Solaranlage, Notstromversorgung und Brunnen ist das Zentrum fast komplett autark. Carsten Herde vom Johanniter-Vorstand sagte uns,
13: das Konzept von Akon hier beläuft sich auf 200 Menschen. Die 200 Menschen, ich nenne es mal würdevoll untergebracht. Wir könnten sicherlich in Extremlagen auch aufs Doppelte hochgehen. Es würde dann etwas kuschelig werden, aber zumindest könnten wir Menschen erstmal einen geschützten Raum bieten.
12: Das Urteil im Prozess um einen geplanten Anschlag auf ein Taylor Swift-Konzert in Wien steht. Der Angeklagte muss für 15 Jahre ins Gefängnis. Im August 2024 war der 21-Jährige von US-Geheimdiensten festgenommen worden, kurz vor dem geplanten Anschlag. In der Debatte um die Diätenerhöhung für Bundestagsabgeordnete machen Grüne und Linke Druck. Sie fordern die Koalition in der Rheinischen Post auf, schnell einen Gesetzentwurf ins Parlament zu bringen, damit die Diätenerhöhung ausgesetzt wird. Das wäre ein wichtiges Zeichen für die Menschen im Land. Dresdens Kinosommer steht. Bei den Filmnächten am Elbufer hat der Vorverkauf begonnen. Gezeigt wird zum Beispiel Der Teufel trägt Prada. Außerdem gibt's Konzerte von Mark Forster, Paul Kalkbrenner und Nick Cave. Die Filmnächte am Elbufer beginnen am 25. Juni. Lok Leipzig droht erneut den Aufstieg in die dritte Fußballliga zu verpassen. Im ersten Entscheidungsspiel gegen Würzburg haben die Leipziger zu Hause mit 0:1 verloren. Um aufzusteigen, braucht Lok im Rückspiel am Montag einen Sieg mit mindestens 2 Toren Unterschied.
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0: Auf jeden Fall Sonnenbrille mitnehmen. Wenn du die vergisst, dann hast du heute irgendwie ein Problem, weil du kannst die immer mal wieder gut gebrauchen. Ob vielleicht so bei einem Kaffee-Walk mit einem Lieblingskollegen oder heute Nachmittag, wenn du einfach so ein bisschen bummeln willst in der Stadt. Alles ist möglich, bis zu 28 Grad sind heute drin. Und genauso geht es auch die nächsten Tage weiter am Wochenende. Morgen erst ein bisschen bewölkt, aber dann kommt wieder die Sonne raus.
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0: Fahr bitte vorsichtig auf der A9 Halle Leipzig Richtung Berlin zwischen Dessau-Ost und Fockerode. Hier liegen irgendwelche Fahrzeugteile auf der Straße. Und Jörg hat noch was gesehen. Dankeschön in Chemnitz auf dem Südring. In der Abfahrt zur Nefestraße Richtung A72. Hier hat es einen Unfall gegeben.
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0: Das ist der erste Blitzer des Tages, gemeldet von Pauli. Dankeschön. Leukersdorf, Stolberger Straße in Höhe der Jahnsdorfer Straße beidseitig. Hast du noch was entdeckt, dann sag Bescheid. 0800 50 5 mal die 9 oder schreib eine WhatsApp-Nummer, dazu findest du auf energy.de/Sachsen. Dein nächstes Energy Sachsen Verkehrsupdate kommt sofort, wenn es kracht. Gute Fahrt.
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0: Jojojo, Freitagmorgen ist es. Egal, wo du gerade unterwegs bist, vielleicht auf dem Weg zur Arbeit oder entspannt im Badezimmer oder du bist im Homeoffice. Überall gibt es natürlich die meisten Hits, die meiste Musik. Aber erstmal fettes Guten Morgen in die Community.
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0: Da ist auf jeden Fall schon jemand sehr, sehr knallwach. Olivia Rodrigo gibt's gleich für dich und Michael Schulte jetzt.
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0: Hey ho, am Freitag. Hier ist Energy Sachsen, wunderschönen guten Morgen um 7.08 Uhr. Lieblingsleute, es ist passiert. Ich sitze wieder auf dem Trocknen und vielleicht geht es dir da gerade ähnlich. Ich habe die letzten paar Tage jetzt immer mal wieder LOL geguckt, also Last One Laughing auf Amazon Prime. Gestern Abend kamen die letzten beiden finalen Folgen raus. Ich sage dir, es war wirklich ein Fest. Für alle, die es noch nicht gesehen haben, unbedingt nachholen. Und wenn du jetzt aber auch so Seriennachschub brauchst, na, da kommt doch eine Frau hier perfekt um die Ecke gebogen. Let's go.
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2: Bei mir bekommst du alle Infos rund um Streamen und was auf deiner Watchlist nicht fehlen darf. Da gibt's wieder richtig nice neuen Stuff für dich. Netflix hat jetzt Staffel 2 einer übelsten Hype-Serie drauf. Achtsam morden. Ein Rechtsanwalt besucht einen Achtsamkeitskurs, um eine bessere Work-Life-Balance zu finden. Mehr Zeit für seine Tochter, bewusster Leben. Da entdeckt er eine ungewöhnliche Bewältigungsstrategie für sich. Mord. Eine echt schwarze Komödie mit Suchtfaktor.
3: Achtsamkeit kann Nasen brechen und Menschen töten.
2: Bei Prime Video wirst du jetzt mit einer neuen deutschen Komödie beglückt. Ganzer halber Bruder. Ein Mann, gespielt von Christoph Maria Herbst, wird gerade frisch aus dem Gefängnis entlassen und erfährt, dass er ein wertvolles Haus geerbt hat. Gibt aber ein Problem, sein Halbbruder hat dort lebenslanges Wohnrecht. Während sie versuchen, sich gegenseitig zu vertreiben, entwickelt sich eine unerwartete Bindung.
4: Du kannst das nicht entscheiden, das ist nicht dein Haus.
5: Doch, ist mein Haus.
2: Und noch eine News für alle Disney-Kids. Der lang ersehnte Teil 3, diese unerwartete Fortsetzung, hat ein Datum. Camp Rock 3, ab August auf Disney+. Die Band kommt als Mentoren ins legendäre Ferienlager zurück, um unter den Newcomern einen neuen Support-Act zu finden. Ich kann's kaum erwarten.
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Ich finde, die kann halt alles. Also die kann richtig stark sein, diese Frau, Olivia Rodrigo. Die kann aber auch ganz leichtfüßig sein. Und sie kann mich vor allem auch teilweise so ein bisschen emotional sehr touchen. Das war ihr neuer Hit Drop Dead bei Energy Sachsen um 7.14 Uhr. Was mich auch emotional toucht, ist das Wetter. Momentan gerade noch mit so einem kleinen Kältekick bei 9 Grad. Aber das wird heute noch besser. Bis zu 28 Grad sind drin. Und genauso geht es auch am Wochenende weiter. Straßencheck ab, ganz schnell, bitte fahr vorsichtig. Jetzt ist nämlich was los auf der A9 Halle Leipzig Richtung Berlin. Zwischen Dessau Ost und Fockerode, hier liegen Fahrzeugteile auf der Straße. Der aktuellste Blitzer, der steht in Leukersdorf, Stolberger Straße, in Höhe der Jahnsdorfer Straße beidseitig. 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Komm entspannt rein, den letzten Tag der Woche. Monaco.

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0: 7.21 Uhr haben wir's und Pia aus Stolpen ist aber sowas von bereit für Party.
4: Hi.
0: Na, meine Liebe, alles gut bei dir? Wie bist du bisher in den Tag gestartet?
4: Ja, eigentlich ganz gut.
0: Und du hast Bock auf Feiern, bis der Arzt kommt?
4: Na, definitiv.
0: Hättest du denn jetzt auf den Schnack schon so ein Festival-Outfit?

0: Es ist natürlich so. Jetzt stehen hier zwei Koffer neben mir. Warte, ich hole sie mal ganz kurz.
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2: Let's go.
0: Und du musst dich jetzt entscheiden. Einer ist rosa und der andere ist schwarz. Auf welche Farbe hättest du mehr Lust? Wo glaubst du, ist was drin?
3: Ich würde zu schwarz tendieren.
0: Oh, endlich mal eine, die sagt schwarz. Alle sagen immer rosa.
3: Genau, deswegen will ich schwarz nehmen.
0: Okay, pass auf, Pia. Dann machen wir es zusammen, quick and dirty. Und ich drücke dir ganz, ganz fest die Daumen, dass hier jetzt Tickets drin sind und wir gemeinsam abfeiern können. Ich mache jetzt vorsichtig den Reißverschluss auf. Ja, Pia, manchmal es ist ja so ein bisschen das Problem so bei so Festival und vor allem, wenn man so Glitzer hat und so. Diesen Glitter findet man ja noch Tage später überall, ne?
3: Ja.
0: Tja. Aber damit musst du dich wahrscheinlich anfreunden, denn Pia, du gehst zum Fly With Me Festival. Glückwunsch!
3: Mega geil, danke.
0: So schnell geht's. Pia hat sich doch Tickets geklärt, weil sie das Zeichen gehört hat.
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0: Und du bist doch der oder die Nächste. Sobald es kommt, anrufen 0351 28 98 9000.
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0: Wunderschönen guten Morgen dir am Freitag um 7.29 Uhr. Ey, freu dich gleich auf die erste Energy Sachsen Hit Premiere. Kommt von Bebe Rexha und David Guetta und ich sage dir, das wird eine richtig gute Nummer. Und neu Tiffany Aris mit Vertigo. Bleib dran.
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3: 7.32 Uhr, moin. Ich bin Tom, hallo. Ob Hochwasser, Waldbrand oder Stromausfall, der Freistaat will die Krisenvorsorge weiter ausbauen. In Heidenau haben die Johanniter jetzt den zweiten Teil ihres Katastrophenschutzzentrums eröffnet. Gekostet hat es 2 Millionen Euro, knapp ein Drittel kommt vom Land. 200 Menschen können in dem Zentrum versorgt werden. Die Baukosten belasten Sachsens kommunale Wohnungsunternehmen und Genossenschaften. Zwar sind die Investitionen im letzten Jahr auf gut 1,3 Milliarden Euro gestiegen, so die Verbände VSWG und VDW. Sanierung und Instandhaltung verschlingen aber das meiste Geld. Der Neubau kommt weiter nicht in Schwung. Die Verbraucherzentrale warnt zur Fußball-WM vor Abzocke im Netz. Viele Fans wollen etwa günstige Trikots kaufen und landen dabei oftmals auf Seiten, die nicht vertrauenswürdig sind. Die Verbraucherschützer betonen, wer von den Fake-Shop reinfällt, bekommt gar keine Ware und das Geld ist auch weg.
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4: Das wird heute so eine richtig nice Nummer. Jetzt noch ein kurzes Übergangsjäckchen so drüber geschmissen, aber heute Nachmittag dann irgendwo an den See fetzen und einfach das Leben zelebrieren bei 28 Grad maximal. Und genauso geht's auch die nächsten Tage weiter. Morgen Vormittags nervt ein bisschen, ja, ich weiß. Erst so ein bisschen bewölkt, aber dann auch da wieder Sonne, Sonne, Sonne.
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4: Lass mal ganz kurz auf die Straßen gucken, was da so abgeht. A4 Erfurt Richtung Chemnitz zwischen Glauchau-Ost und Hohenstein-Ernsthal. Hier liegt ein totes Tier auf der Straße. Die B283 ist zwischen Tannenbergstal und Gottesberg zu nach einem Unfall. Und Jörg hat was gesehen in Chemnitz. Vom Südring in der Abfahrt zur Nevestraße Richtung A72 hat es einen Unfall gegeben. Dresden-Wilhelm-Franke-Straße in der 30er-Zone und in Leukersdorf auf der Stolberger Straße in Höhe der Jahnsdorfer Straße beidseitig. Hast du noch was entdeckt, dann sag Bescheid, 0850 5x9 oder schreib eine WhatsApp-Nummer, dazu findest du auf energy.de/sachsen. Dein nächstes Energy Sachsen Verkehrsupdate kommt sofort, wenn's kracht. Gute Fahrt!
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4: Lass mal zusammen reinkommen in den letzten Tag der Woche und vor allem wird hier fett abgefeiert gleich mit Somber und Homewrecker und Alex Warren Fever Dream.
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0: Disco Lines, No Broke Boys, um 20 vor 8, da hab ich hier einen Knaller für dich.
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0: Neue Musik. Wow, da haben die beiden wieder gekocht, ey. Bebe Rexha und David Guetta kennst du ja schon aus dieser Kombi hier. I'm good. Und jetzt haben sie einen neuen Banger für dich, und zwar Sad Girls. Ja, es geht um die traurigen Frauen, aber so traurig klingt dieser Hit gar nicht. Ich finde, der klingt nach Ibiza, der klingt nach so einer fetten, großen Hoteleröffnung. Im Hintergrund läuft dieser Hit, da gibt es hier so ein paar kleine Cocktails und ein bisschen dies, ein bisschen schnicki, ein bisschen schnacki. Und dann sind wir eigentlich auch schon perfekt ausgestattet für einen geilen sommerlichen Tag heute. Neu und zuallererst Bebe Rexha.

Alexa und David Guetta. Mit Sad Girls bei Energy Sachsen, deiner Nummer 1 für die meisten Hits, neu und zuallererst hier gehört bei uns um 7.43 Uhr. Lass mal schnell checken, wie das mit dem Wetterchen so aussieht. Auch so ähnlich wie gestern, die Sonne, die kommt so langsam rausgepellt und sie gibt heute Vollgas. Das Gute ist, es ist nicht so windig wie gestern, bis zu 28 Grad sind drinne und so geht's auch am Wochenende weiter. Es bleibt größtenteils trocken und maximal 26 Grad. Straßencheckup ganz zackig für dich. Da ist was los und zwar auf der A4 Erfurt Richtung Chemnitz zwischen Glauchau Ost und Hohenstein-Ernsthal. Hier liegt ein totes Tier auf der Straße. Aktuellster Blitzer in Dresden, Wilhelm-Franke-Straße in der 30er-Zone. 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Gleich für dich Nina Schuber. Fucked Up Summer mit Homewrecker steht jetzt.

0: Hier ist deine Nummer 1 für die meisten Hits, Energy Sachsen, um 7.50 Uhr, hörst du das? Das ist Wochenende. Es klopft schon mal an die Tür. Ey, Party People, wir haben es geschafft. Wir haben die Woche hier weggewuppt. Und jetzt heißt es noch so ein paar Stündchen durchziehen. Und dann ist auch schon wieder die Zeit gekommen, wo du deinem Chef sagst, so Meister, wir sehen uns nächste Woche wieder. Also vielleicht. Sabrina aus Leipzig, sag mal, was steht denn bei dir so Schönes an?
1: Ey, ich gehe am Wochenende aufs Fly Open Air. Ich freue mich schon richtig. Geiles Line-up. Ich hoffe auf geiles Wetter. Und ja. Wird richtig geil.
0: Ja, Zwickau liefert da fett ab dieses Wochenende. Also das Fly Open Air geht morgen 21 Uhr los. EDM, House, Hip-Hop, 2000er Sounds auf 4 Floors. Ist für alle deine Freunde was dabei. Morgen ab 10 Uhr klärst du dir bei den Energy Sachsen Weekend Vibes auch noch Tickets for free. Das wird richtig gut. Ein richtig einzigartiges Festival geht am Weekend aber auch in Chemnitz in der City. Das Hoot Festival. Das klingt ein bisschen random, aber das wird mega geil. Ich war selber schon mal da. Da ist Straßenmusik. Da gibt's Konzerte, Feuershows. Es gibt richtig fettes Essen. Egal, wo du langläufst. Es geht heute schon 17 Uhr scharf. Und es ist auch noch was Cooles los. Und zwar startet die Open-Air-Kino-Season in Leipzig. Am Sonntag gönnst du dir mal schön an der Feinkost den Chalamet-Klassiker Call Me By Your Name. Also ich würde sagen, das wird eine sehr, sehr entspannte, coole, aber auch fetzige Wochenendplanung für dich. Was sonst abgeht, check's aus auf energy.de/sachsen. Und wir werden jetzt erstmal knallwach mit Tiffany Aris und Vertigo. Hier ist Max Music. Tag.

0: ganz neu und ganz, ganz geil. Tiffany Aris und Vertigo hier bei Energy Sachsen. Schönen guten Morgen um 7.54 Uhr. Das wird gleich sehr, sehr cool mit Ray. Und da gibt's für dich auch noch BTS und Swim. Bleib dran.
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8: Was geht? In Dresden drehst du zum Start ins Wochenende die Mucke so laut du willst und ohne Schiss vor Ruhestörung. Dafür geht's zur Silent Disco Festival Party in den Alaun Park und du setzt dir einfach die Kopfhörer da auf, suchst den Kanal und danst einfach zur eigenen Mucke ab. Für die Full Festival Experience nimmst du dir noch einen Drink und Campingstuhl und dann bist du eigentlich schon bereit. 19:30 geht's los.
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8: 7:58, moin.
9: Ich bin Tom, hallo. Das Zivilschutzzentrum der Johanniter in Heidenau bei Dresden ist komplett. 200 Menschen können dort im Katastrophenfall versorgt werden, zum Beispiel bei Hochwasser oder langtägigen Stromausfällen. Zudem stehen mobile Unterkünfte bereit. Ein weiteres Zentrum wird demnächst in Auerbad Schlema eröffnet. Sachsens Wirtschaftsminister Dirk Panther will der nächste Oberbürgermeister von Leipzig werden. Der SPD-Vorstand will ihn bei der Wahl im Februar ins Rennen schicken. Am Abend wurde er offiziell nominiert. Panther sagte uns:
10: Dann sieht halt wie alle großen Kommunen vielfältige Herausforderungen, sei es im Bereich Wohnen, Mobilität oder Sicherheit. Mein Fokus wird aber auch auf den Themen Wirtschaft und Soziales liegen.
9: Leipzig wird seit der Wiedervereinigung von Sozialdemokraten geführt. Der aktuelle Oberbürgermeister Burkhard Jung tritt nach 3 Amtszeiten nicht mehr an. Deutschlands oberste Verbraucherschützer sind gegen eine Verlängerung des Tankrabatts. Die Chefin des Verbraucherzentrale Bundesverbands POP nennt ihn in den Funke-Zeitungen teuer und ineffizient. Die Regierung hatte den Rabatt eingeführt, um höhere Spritpreise durch den Iran-Krieg abzufedern. Es ist ein großer Rückschlag für das Raumfahrtunternehmen von US-Milliardär Jeff Bezos. Eine Rakete von Blue Origin ist bei einem Test auf der Startrampe in Florida explodiert. Blue Origin konkurriert mit Elon Musks SpaceX. Da geht es auch darum, Dienstleister für das Mondprogramm der NASA zu sein. Die Fußballer von Lok Leipzig sind im Kampf um den Aufstieg in die dritte Liga erneut gestrauchelt. Der Meister der Regionalliga Nordost hat zu Hause gegen Würzburg mit 0:1 verloren. Die Entscheidung fällt am Montag beim Rückspiel in Würzburg.
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8: Das wird heute richtig, richtig, richtig tolles Wetter. Bis zu 28 Grad sind drin. Vielleicht hast du irgendwie jetzt schon mal die Zeit, deine Freunde zusammen zu karmen für ein Grillerchen heute Abend. Du bist natürlich der Ausstatter des Ganzen. Aber nicht vergessen, bevor die Freunde abhauen, müssen die auf jeden Fall noch mit aufräumen. Weil das vergesse ich immer. Dann bleibst du immer auf dem ganzen Mist sitzen. Und genauso geht es auch am Wochenende weiter. Auch morgen. Sehr, sehr cool. Erst ein bisschen bewölkt hier und da sogar ein kleines Tröpfelchen mal am Himmel. Aber trotzdem bis zu 26 Grad sind drin.
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8: Lass mal auf die Straße gucken. B283 zwischen Tannenbergstal und Gottesberg. Da gab es einen Unfall. Bitte fahr da vorsichtig.
2: Schlitzer.
8: Dresden-Wilhelm-Franke-Straße in der 30er-Zone. Und Leukersdorf, Stolberger Straße in Höhe der Jahnsdorfer Straße beidseitig. Ich melde Paul, dankeschön. Hast du noch was entdeckt, dann sag Bescheid. 0800 50 5 mal die 9 oder schreib eine WhatsApp-Nummer dazu. Findest du auf energy.de/Sachsen. Dein nächstes Energy Sachsen Verkehrsupdate kommt sofort, wenn es kracht. Gute Fahrt.
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8: Einen wunderschönen guten Morgen am letzten Arbeitstag der Woche. Ich habe mal eine richtig dämliche Frage. Bin ich der einzige Mensch, der das Gefühl hat, dass am Freitag auch irgendwie so die kleinen Dinge des Lebens einfach geiler sind? Wie zum Beispiel so der Kaffee, der schmeckt einfach anders. Ich habe heute Morgen so Quark mit Haferflocken und Banane gegessen. Auch der hat besser geschmeckt als die letzten Tage. Ja, ich weiß, mein Opa hat immer gesagt, Einbildung ist auch eine Bildung. Kann ja auch sein, aber trotzdem, heute ist Freitag und wir feiern das mit Coldplay gleich und Oliver Heldens jetzt.
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0: Da kannst du dich wirklich darauf verlassen, was die Jungs anfassen. Das wird einfach eine epochale Hymne. Coldplay, Feels Like I'm Falling in Love um 8.08 Uhr. Man kann auch bei dieser Frau sagen, was sie anfasst. Das wird einfach eine ganz dicke Nummer.
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0: Du weißt doch Bescheid, wenn du am Freitagmorgen frische neue Hits zocken willst, dann sind wir da dein Ansprechpartner. Und jetzt kommt schon das nächste dicke Brett. Und zwar Ariana Grande mit Hate That I Made You Love Me. Da zeigt die wieder ihre ganz tiefe, emotionale und gefühlvolle Seite. Ich meine, man muss ja auch wirklich sagen, Ariana Grande ist auch wirklich so die letzten Jahre echt durch die Kacke gestampft. Also, die hat ja den Film Wicked gemacht. Und das war ein grandioser Film. Da kam Wicked 2, auch der war knallermäßig. Und dann haben halt so Leute angefangen zu sagen, also die Figur, die entspricht aber nicht meiner Normvorstellung. Das möchte ich aber so bitte nicht. Und dann hat sie ja hier wirklich diese ganzen Magersuchtsdinger am Laufen gehabt. Und sie hat sich davon aber überhaupt nicht unterkriegen lassen. Hat immer weitergemacht. Und jetzt kommt sie stärker und rougher zurück als je zuvor. Und es geht natürlich in dem Hit um das, was Ariana Grande einfach auszeichnet. Es geht um Liebe, es geht um Schuldgefühle und es geht um taffe Beziehungen zu einem Lieblingsmenschen. Und ich sage dir wirklich, das ist eine emotionale Hymne. Die gönnen wir uns jetzt einfach mal auf ganz laut am Freitagmorgen hier bei Energy Sachsen. Ariana Grande. Hate That I Made You Love Me. 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

0: Weekend hier bei Energy Sachsen. Wunderschönen guten Morgen um 8.19 Uhr. Kommst du gut durch den Freitag? Da hast du natürlich Energy Sachsen an, das ist ja klar. Tim aus Torgau, sag mal, was machst denn du heute noch?
1: Ich werde heute noch den Geburtstag von meinem Freund feiern.
0: Was schenkst du?
1: Wir sind mit der AIDA gefahren und da bekommt er den Reisefilm und dann noch ein Spiel. Also die haben so einen Reisefilm gedreht während der Reise von ja, allen Passagieren und auch von den Ausflügen, was so die Highlights waren. Unter anderem haben wir auch Wale gesehen oder Papageientaucher, die sind ja auch eigentlich nur in Island und Norwegen unterwegs und haben die dann einen Film zusammengeschnitten, den habe ich einfach gekauft. Ehrlich gesagt, das selber zu machen, ja, hätte zu viel Aufwand gemacht. Also ich liebe ihn, aber ja.
0: Das verstehe ich total. Ob feiern, chillen oder schön ein Wegbaden. Ich sag mal so, das Wetter wird ja top am Weekend. Good News. Übrigens noch ganz schnell aus Dresden. Die letzten Freibäder, die öffnen da. Zum Beispiel das Stauseebad Kossbaude startet heute in die Season ab 13 Uhr. Letzi und Chemnitz, die haben ja schon alle Badekappas aufgebraucht. Preise sind dieses Jahr auch relativ stabil. Bis zu 1 Euro Aufschlag gibt's. Am besten kaufst du dir online deine Tickets, dann wird's auch noch günstiger. Aber es ist ja auch letztendlich, kommt's auch nicht beim Freibad darauf an, wie ist das Wetter oder wie auch immer, sondern letztendlich kommt's worauf an? Genau, auf die Freibad-Pommes. Denn ich finde, damit steht und fällt ein gutes Freibad. Hier ist Energy Sachsen. Schönen guten Morgen. Jetzt mit BTS passend dazu Swim.

0: Hunter X und Golden. Hier bei Energy Sachsen, wunderschönen guten Morgen. 8.26 Uhr haben wir es. Übrigens, ich weiß, ich habe das schon mal gesagt, aber an alle, die diesen Film noch nicht geguckt haben, ihr K-Pop Demon Hunters, ich bin jetzt auch nicht der größte Fan davon gewesen. Aber das ist wirklich ein absolutes Must-See auf Netflix. Das musst du dir einfach gönnen.
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0: Wenn du auf neue Hits stehst, dann bist du hier bei uns aber sowas von richtig, ey. Kato, Turn the Lights Off gibt's gleich bei Energy Sachsen. Und Teddy Swims, Mr. Know It All. Ist auch ganz, ganz neu und sehr, sehr geil. Bleib unbedingt dran.
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10: 38, Tag.
11: Ich bin Tom. Hallo. Ob Hochwasser, Waldbrand oder Stromausfall, der Freistaat will die Krisenvorsorge weiter ausbauen. In Heidenau haben die Johanniter jetzt den zweiten Teil ihres Katastrophenschutzzentrums eröffnet. Gekostet hat es 2 Millionen Euro, knapp ein Drittel kommt vom Land. 200 Menschen können in dem Zentrum versorgt werden. Sachsens Wirtschaftsminister Dirk Panther will der nächste Oberbürgermeister von Leipzig werden. Der SPD-Vorstand will ihn bei der Wahl im Februar ins Rennen schicken. Am Abend wurde er offiziell nominiert. Sein Parteikollege Burkhard Jung tritt nach 3 Amtszeiten nicht mehr an. Die Verbraucherzentrale warnt zur Fußball-WM vor Abzocke im Netz. Viele Fans wollen etwa günstige Trikots kaufen und landen dabei oftmals auf Seiten, die nicht vertrauenswürdig sind. Die Verbraucherschützer betonen, wer von den Fake-Shop reinfällt, bekommt gar keine Ware und das Geld ist auch weg. Lok Leipzig droht erneut den Aufstieg in die dritte Fußballliga zu verpassen. Im ersten Entscheidungsspiel gegen Würzburg haben die Leipziger zu Hause mit 0:1 verloren. Um aufzusteigen, braucht Lok im Rückspiel am Montag einen Sieg mit mindestens 2 Toren Unterschied.
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12: Das wird heute wirklich ein richtig geiler Kickoff ins Wochenende vom Wetter her. Guck mal, es sind jetzt schon 13 Grad. Es geht auch noch weiter rauf heute auf bis zu 28. Und es bleibt wirklich den ganzen lieben langen Tag trocken und vor allem sonnig. Und so geht es auch am Wochenende größtenteils weiter.
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12: Guck mal auf die Straßen B283 zwischen Tannenbergstal und Gottesberg. Vorsicht, bitte, hier gab es einen Unfall. Ansonsten alles safe für dich.
5: Blitzer.
12: Dresden-Wilhelm-Franke-Straße in der 30er-Zone stehen sie und auch in Leukersdorf, Stolberger Straße in Höhe der Jahnsdorfer Straße. Hast du noch was entdeckt, dann sag Bescheid, 0800 50 5x die 9 oder schreib eine WhatsApp-Nummer dazu, findest du auf energy.de/Sachsen. Dein nächstes Energy Sachsen Verkehrsupdate kommt sofort, wenn es kracht. Gute Fahrt!
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12: Ey, na wunderschönen guten Morgen. Vielleicht hast du auch gerade so das Gefühl, wenn du so durch die Stadt flanierst, irgendwie ist heute alles so ein bisschen schwereloser. Könnte daran liegen, dass entweder dein Chef heute nicht da ist, der kleine Hausdrachen, oder dass Freitag ist. Eins von beiden wird es hundertprozentig sein. Und dazu gibt es jetzt noch Mucke ohne Ende für dich. Kato gleich und Holly Humberstone, wie ich immer so schön sage. To love somebody, yes.
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0: Dieser Typ zaubert mir instant ein Grinsen ins Gesicht. Miles Smith bei Energy Sachsen. Wunderschönen guten Morgen um 8.38 Uhr. Komm entspannt in den letzten Tag der Woche und klär dir doch vor allem vorm Wochenende nochmal was richtig, richtig, richtig Cooles. 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Immer wenn du das hörst, dann heißt es anrufen und gewinnen. 0351 28 98 9000. Fanny aus Leipzig, du warst ja letztes Jahr beim Fly With Me. Warum war das so geil?
1: Ja, einfach die Location, dass einfach die Musik, die Menschen, das Zusammenkommen, man trifft alte Freunde von früher und diese Atmosphäre ist einfach einmalig und da hat man einfach übelst Bock zu feiern und einfach den Tag zu genießen mit seinen Freunden und ja, einfach mal das Leben zu feiern, oder?
0: Und ich finde, das ist ein geiles Motto. Einfach mal das Leben feiern und dann noch mit richtig fetten Headlinern. Wie zum Beispiel Marc Werner, Christian Löffler oder auch Ygel. Der ist ja auch mit am Stigge die Start. Also, grab your bag heißt es für dich. Hier stehen zwei Koffer. Rosa, schwarz sind sie beide. Und dann entscheidest du im Energy Sachsen Ticket Drop, welches Köfferchen du denn gerne haben wollen würdest. In einem sind auf jeden Fall die Tickets drin. Du bist mit dabei. Jeden Tag, den ganzen Tag. Kato, Turn the Lights Off gibt's jetzt bei Energy Sachsen. Schönen guten Morgen. 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

0: Hey Energy Sachsen, schönen guten Morgen.
1: Um 8.49 Uhr. Ey, ich habe gerade was gelesen, was das Netz gerade ganz schön zum Kochen bringt. Ey, bald sollst du für neue Insta-Funktionen mal schön die Scheinchen auf den Tisch blättern. Und Crewmember Joe, die hat die Facts da mal zum neuesten Update für dich zusammengerafft.
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3: Meta, also die Firma hinter Insta, Facebook und WhatsApp, testet gerade neue Bezahlfunktionen. Instagram Plus, Facebook Plus und WhatsApp Plus.
2: Das ist neu.
3: Das Insta-Premium-Abo soll ein paar Euro im Monat kosten. Damit kannst du zum Beispiel deine Story 48 Stunden online lassen, also doppelt so lang wie bisher. Gerade praktisch, wenn du unterwegs bist und was richtig, richtig Geiles erlebt hast.
2: Der Gamechanger.
3: Ich bin ehrlich, mein Stalking-Herz, das geht so ein bisschen auf. Du kannst Stories anderer Leute in der Vorschau anschauen, ohne als Zuschauer angezeigt zu werden. Plus, und das ist eine Funktion, die ich mir schon die ganze Zeit gewünscht habe, du kannst in deinen Story-Views jetzt nach Namen suchen. Also nichts mehr mit Scrollen, bis du eine ganz bestimmte Person findest, sondern einfach nur suchen. Aber vielleicht nicht ganz so viel stalken. Als Plus-User siehst du nämlich auch, wie oft einzelne Leute deine Stories angeschaut haben.
2: Good to know.
3: Noch wird das Ganze getestet. Wann genau es nach Deutschland kommt, ist offen. Kostenlos bleibt Insta aber erst

0: Berger, Brocker Deborah hier bei Energy Sachsen. Wunderschönen guten Morgen um 8.56 Uhr. Freu dich gleich auf Jason Rulo und Jazik, Sexy For Me im Energy Sachsen Hit-Update. Das wird richtig, richtig gut. Und Dermot Kennedy.
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6: Yo, in Dresden wird heute Nachtschicht gemacht, aber eins ist safe, nicht im Büro. Bei der Spätschichtparty gibt's heiße Beats, verschwitzte Dancefloors und einfach geile Party-Vibes. Zwischen Techno und Bass und kompletten Tunnelblick wird einfach durchgezogen, statt früh schlafen zu gehen. Treffpunkt ist 21 Uhr im Parkhotel Dresden. Noch mehr wecke Tipps reinklicken auf energy.de/Sachsen.
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6: Genau um 9. Tag.
8: Ich bin Tom, hallo. Das Zivilschutzzentrum der Johanniter in Heidenau bei Dresden ist komplett. 200 Menschen können dort im Katastrophenfall versorgt werden, zum Beispiel bei Hochwasser oder mehrtägigen Stromausfällen. Nach Akon 1 ist nun auch der Erweiterungsbau Akon 2 eröffnet worden. 2 Millionen Euro sind hineingeflossen, knapp ein Drittel kommt vom Freistaat. Innenminister Armin Schuster sagte uns:
9: Eine Investition, wie die Johanniter Unfallhilfe das hier gemacht hat, das ist vor seiner Zeit, weil in Wirklichkeit der Bevölkerungsschutz in Deutschland so massiv, wie man es hier erlebt, jetzt beginnt, sich wirklich aufzubauen. Aber die Johanniter sind hier etwas schneller.
8: Bei den Verhandlungen über ein mögliches Ende des Iran-Krieges ist weiter viel unklar. Der Iran dementierte, dass sich beide Seiten angenähert haben. Zuvor hatte US-Präsident Vance gesagt, dass es Fortschritte bei einem Abkommen gibt. Da gehe es etwa um die Öffnung der Straße von Hormuz und eine Verlängerung der Waffenruhe. In Leipzig startet heute die Sommeraktion der sächsischen Grundstücksauktionen. 55 Immobilien aus mehreren Bundesländern kommen unter den Hammer, darunter ein früherer Bahnhof, ein leerstehender Supermarkt oder Garagen. Die Mindestgebote reichen von 300 bis 250.000 Euro. Am Dienstag ist ein zweiter Auktionstag in Dresden geplant. Die Vorbereitung der deutschen Nationalmannschaft auf die Fußball-WM geht in die heiße Phase. Aktuell läuft das Trainingslager in Herzogenaurach. Übermorgen testet das DFB-Team in Mainz gegen Finnland. Nächste Woche gibt's die Generalprobe in Chicago gegen die USA. Das erste WM-Vorrundenspiel findet in gut 2 Wochen gegen Curaçao statt.
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6: Das sieht doch gut aus schon mal da draußen. Setz die Sonnenbrille auf, hol dir vielleicht ein Käffchen draußen oder mach dir auf jeden Fall ein Date mit dem Lieblingskollegen heute Nachmittag irgendwo im Freisitz aus. Oder vielleicht auch gerne mit Schatzi. Bis zu 28 Grad sind drinne. Und genauso geht's auch am Wochenende weiter.
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6: Die B283 ist zwischen Tannenbergstal und Gottesberg nach einem Unfall in beiden Richtungen zu. Also da unbedingt vorsichtig fahren.
7: Blitzer.
6: Dresden B6 im Meißener Landstraße stadteinwärts. Tini hat was gesehen, auch in Dresden. Wilhelm-Franke-Straße in der 30er-Zone. Und in Leukersdorf auf der Stolberger Straße in Höhe der Jahnsdorfer Straße beidseitig. Hast du noch was entdeckt? Stau, Blitzer, sag Bescheid. 0800 50 5 mal die 9. Oder schreib eine WhatsApp-Nummer. Dazu findest du auf energy.de/Sachsen. Dein nächstes Energy Sachsen Verkehrsupdate kommt sofort, wenn's kracht. Gute Fahrt.
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6: Wunderschönen Start hier in den Finaltag der Woche. Ey, es ist doch geil. Die Woche ist schon wieder durch. Ich finde auch, es ging so schnell die letzten Tage. Einfach so puff vorbei, wo ich bei gefühlt immer so in einem Tag daneben gelebt habe. So eine kurze Woche. Mein Körper ist da nicht so richtig drauf klargekommen. Fakt ist aber, was ich weiß, es ist Wochenende angesagt. Und das wird jetzt schon mal weggerumpelt. Gleich mit Justin Bieber, Nicki Minaj, Beauty and the Beat. Und Kamerad gibt's jetzt.
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0: so eine Nummer, die so reingeht mit Beat, Justin Bieber und Nicki Minaj hier bei deiner Nummer 1 für die meisten Hits. Und dafür kommt jetzt eine richtig, ja, sexy Nummer, könnte man fast sagen.
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0: Boah, also wenn du mir das mal gesagt hättest, dass das zustande kommt, hätte ich gesagt, genau, du spinnst ein kleines bisschen. So nice. Jason Derulo hat gemeinsame Sache gemacht mit Jazik. Diesen Typen, den triffst du übrigens auch live, ne?
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0: Alle Infos dazu findest du natürlich auf energy.de/sachsen. Jetzt musst du dir das mal überlegen. Das ist ein Rapper, der zweifellos knallermäßig ist und arbeitet jetzt mit Jason Derulo zusammen, wo er übrigens rausgekommen ist. Der ist Mitte Juni, ist der einfach mal auf Mallorca und tritt auf Jason Derulo. Das ist doch komplett wild. Und jetzt in dieser Kombination gibt es Sexy For Me. Und ich sage dir, schnall dich an, denn das Ding, das sprüht wirklich vor sexy Vibes. Hier ist Energy Sachsen. Schönen guten Morgen.
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Wunderschönen guten Morgen am Freitag um 9.18 Uhr. Freue dich jetzt auf Dermot Kennedy und Funeral neu bei Energy Sachsen. Und ich freue mich doppelt, denn ich feiere den und du feierst den scheinbar auch. 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Also ich finde, das klingt nach einem perfekten Rap. Dermot Kennedy mit Funeral, jetzt deinen Most Wanted Hit auf energy.de/Sachsen reingevotet, hier bei Energy. Schönen guten Morgen. 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

0: fliegt ja mein Chef immer, wenn ich mitsinge. Aber heute ist Freitag, heute ist alles erlaubt. Einfach auch mal dem Chef ein bisschen auf der Nase rumtanzen. Das ist schon okay. 9:26 Uhr haben wir sie bei Energy Sachsen. Gleich für dich Martin Garrix und Ed Sheeran mit Repeated. I love it. Und James Hype, Waterfalls. Bleibt dran.
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11: 9:30 Uhr, Tag.
12: Ich bin Tom, hallo. Das Zivilschutzzentrum der Johanniter in Heidenau bei Dresden ist komplett. 200 Menschen können dort im Katastrophenfall versorgt werden, zum Beispiel bei Hochwasser oder langtägigen Stromausfällen. Zudem stehen mobile Unterkünfte bereit. Ein weiteres Zentrum wird demnächst in Auerbad Schlema eröffnet. Die geplante Erhöhung der Tabaksteuer könnte für die Bundesregierung nach hinten losgehen. Davon geht zumindest der Steuerzahlerbund aus, berichtet die Bild. Eine Studie zeigt demnach, dass die extra Steuermilliarden kleiner ausfallen dürfen, als man sich das im Finanzministerium ausrechnet. Beschlossen ist die Erhöhung noch nicht. Im neuen Leipziger Stadthafen können heute erstmals Boote anlegen. Die ersten gastronomischen Angebote starten morgen. Offizielle Eröffnung ist dann nächsten Freitag. Der Stadthafen neben dem Schreberbad hat 20 Millionen Euro gekostet. Im nächsten Jahr sollen dort auch bis zu 10 Hausboote festmachen, als besondere Übernachtungsmöglichkeit für Touristen.
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13: Ich finde wirklich, man startet einfach mit einem deutlich geileren Vibe rein, wenn du weißt, das Wetter bleibt genauso und das wird sogar noch so viel besser. Wir haben 16 Grad gerade bei uns und schnippen heute noch hoch auf bis zu 28. Und so geht's auch am Wochenende weiter. Es ist einfach nur perfekt für dich.
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13: Die B182 zwischen Tangerbergstal und Gottesberg. Da fahr bitte vorsichtig, hier gab es einen Unfall.
5: Blitzer.
13: Dresden, B6 Meißener Landstraße stadteinwärts. Nochmal in Dresden auf der Wilhelm-Franke-Straße und in Leukersdorf auf der Steuerberger Straße in Höhe der Jahnsdorfer Straße, hat Paul gemeldet. Dankeschön. Hast du noch was entdeckt, dann sag wie immer Bescheid. 0800 50 5 mal die 9 oder schreib eine WhatsApp. Nummer dazu findest du auf energy.de/Sachsen. Dein nächstes Energy Sachsen Verkehrsupdate kommt sofort, wenn es kracht. Gute Fahrt dir.
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13: Hallöche Popöchen am letzten Tag der Woche. Ich weiß nicht, ob du auch gerade mit deinem Lieblingskollegen so ein bisschen einfach so ein bisschen durchdrehst. Also mir geht das gerade so. Hier im Studio ist die Stimmung anders wild. Schau mal, es gibt's gleich und Michael Schulte jetzt für dich.
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0: So, na, dann wollen wir doch mal sehen, wie das heute läuft zum letzten Tag der Woche.
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0: Bianca aus Radeberg, schönen guten Morgen.
3: Hallo, grüß dich.
0: Hallöche, meine Liebe. Du, Bianca, ich würde gern deinen Beruf herausfinden.
3: Ja.
0: Meinst du, das wird was innerhalb von einer Minute?
3: Ich glaube nicht, dass du das schaffst.
0: Ach Mensch. Aber gut, nein, ich lasse mich davon nicht unterkriegen. Meine Siegerbilanz ist zwar gerade wirklich grottentütenschlecht, aber damit startet meine Zeit genau ab jetzt. Bianca, verkaufst du was?
3: Nein.
0: Bietest du eine Dienstleistung an?
3: Nein.
0: Berätst du Leute?
3: Nein.
0: Stellst du etwas her?
3: Nein.
0: Bist du arbeitslos?
3: Nein.
0: Aber bringst du Leuten vielleicht etwas bei?
3: Auch nicht.
0: Ist es was Medizinisches?
3: Nein.
0: Hä? Aber was Kreatives?
3: Nein.
0: Bianca, ich stehe so oft, du hast ja noch nicht ein einziges Mal Ja gesagt. Aber
3: versuch es.
0: Organisierst du vielleicht etwas?
3: Auch.
0: Okay, bist du im Eventbereich tätig?
3: Nein.
0: Arbeitest du für die Stadt?
3: Nein.
0: Bianca, ich habe gar keine Ahnung. Ich weiß wirklich, ich kann jetzt hier ein großes Rätselrad machen. Ich sage, meine Zeit, die breche ich jetzt vorher ab. Was machst du beruflich?
3: Ich bin Laborantin in einer Brauerei.
0: Oh, was machst du da dann ganz genau?
3: Ich organisiere im Grunde den gesamten Ablauf der Brauerei, weil wir die gesamten Ausgangsprodukte überwachen. Vom Wasser, dem Hopfen und dem Malz, was ankommt, bis hin zum Endprodukt, was beim Verbraucher landet. Glas, Kronkorken, die Etiketten. Und das geht alles durch unsere Hände. Wir überwachen das, wir beraten, was man wie noch verändern und verbessern kann.
0: Aber wie bist du gerade dazu gekommen, dass du gesagt hast, komm, ich mache das halt einfach in der Bierbrauerei?
3: Na, ich bin gelernte Laborantin für Milchtechnologie.
0: Aha.
3: Und Lebensmittel werden immer gebraucht. Das war also sowas, wo ich sage, das ist zukunftssicher. Und da lag Radeberg recht nah auch zu meinem Wohnort. Und so hat sich das alles zusammengefügt.
0: Bianca, ich sage tausend Dank, dass du dir die Zeit für mich genommen hast.
3: Gern geschehen und ich wünsche dir fürs nächste Mal noch viel Glück.
0: Danke sehr.
3: Tschüss.
0: Ciao.

0: Hier ist Energy Sachsen, deine Nummer 1 für die meisten neuen Hits um 9.50 Uhr. Katharina aus Ottendorf, sag mal, wie ist denn gerade die Lage bei dir?
1: Ja, alles bestens. Sonne scheint, passt.
0: Na, man kann sich nicht beschweren, oder? Über die Sonne. Lisa aus Dresden, du wirst auf jeden Fall auch das Wetter ausnutzen, oder?
2: Ich gehe mit meinen Mädels essen und ja, am Wochenende soll ja super schönes Wetter werden. Da werde ich, denke ich, einfach das schöne Wetter genießen und ein bisschen rausgehen.
0: Das klingt hervorragend. Vielleicht hast du jetzt auch noch die Chance, dich irgendwo bei einem Kumpel oder bei einer Freundin einzubucken, die wenigstens ein Planschbecken hat oder wo du weißt, wenn die was auf den Grill schmeißen, das wird einfach immer gut werden. Das ist der Plan fürs Wochenende. Was steht denn bei dir an? Haus gerne mal rum an die 0351 28 98 9000. Und wenn du ein bisschen Bock auf Party hart hast, check mal unsere Insta-Story aus, @EnergySachsen. Da haben wir alles für dich zusammengefasst, was in deiner Hood so abgeht. Jetzt für dich Ava Max bei Energy Sachsen. Every time I cry. Hier ist Max Music. Guten Morgen.

0: Mit Hit Music Only geht's rein für dich in den letzten Tag der Woche. Guck mal, es ist der Final Round vorm Weekend und das wird gut gemacht mit Elsie, die jetzt hier gleich bei Energy Sachsen am Vormittag Hits ohne Ende rausdonnert. Jennifer Lopez und David Guetta mit Save Me Tonight, ganz neu dabei. Und der Typ, der einfach gefühlt immer, immer, immer so einen Herzschmerz-Hit zurechtgelegt bekommt, Tom Grennan und Little Bit of Love. Bleib unbedingt dran!
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13: In Dresden rollst du ganz entspannt in dein wohlverdientes Weekend. Das Nachtskaten steht mal wieder an und dafür schnallst du dir Inliner oder Rollschuhe unter deine Füße und fährst um 20 Uhr zum Startpunkt in den Skatepark an der Lingner Allee. Und keine Angst, auch als Anfänger wirst du nicht auf der Strecke gelassen und slidest bei sweeter Abendstimmung durch deine Stadt.
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13: In Leipzig hast du jetzt 19 Grad, in Chemnitz 17, heute nur ganz wenig Wolken, sonst überall Sonne und kein Regen bei bis zu 28 Grad. Mein Gott, am Wochenende zwar gebietsweise Schauer und bis ein bisschen Gewitter, warm bleibt's aber mit 26 Grad max.
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13: A4 Dresden Richtung Görlitz. Zwischen Bautzen West und Bautzen Ost liegen Fahrzeugteile auf der Straße. In der Gegenrichtung A4 Görlitz Richtung Dresden zwischen Bautzen West und Salzenforst ist nach einem Crash die Straße gesperrt. Die B283 ist zwischen Tannenbergstal und Gottesberg nach einem Crash gesperrt. Und ich habe noch
2: Blitzer.
13: Und zwar in Dresden. B6 Meisterlandstraße statt einwärts. Nochmal in Dresden Wilhelm-Franke-Straße in der 30er-Zone beidseitig. Und in Leukersdorf stehen sie Stolberger Straße in Höhe der Jahnsdorfer Straße beidseitig. Ey, danke Paul fürs Petzen. Hast du noch was gesehen? Stau oder Blitzer? Dann meld auch du dich. 0800 50 und 5x9. Oder schreib eine WhatsApp. Die Nummer dazu checkst du aus auf energy.de/sachsen. Dein nächstes Energy Sachsen Verkehrsupdate kommt sofort, wenn's kracht.
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13: Oh, finally Friday. Toll, toll, toll finde ich das. Findest du das? Und deswegen wird mit dem Pizzaslice drauf angestoßen. 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Genau hier um 10. Heute Anne aus Dresden, die beim Internationalen Bund Dresden arbeitet. Die 10 jetzt um 10 hast du Zeit anzurufen, Anne. 0351 28 98 9000.

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0: Der ganz neue Hit von Olivia Rodrigo, Drop Dead bei Energy Sachsen. So muss das zum Freitag. So klingt ein richtig guter Freitag. Und deswegen geht's hier auch gleich so weiter mit dem neuen Hit von Miles May Smith und Niall Horan. Davor Benson Boone, Sorry, I'm Here for Someone Else. Bleibt dran!
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0: Schon morgens konntest du easy ohne dicke Jacke das Haus verlassen. Nachher zum Feierabend weißt du gar nicht, was du noch ausziehen sollst. Herrlich Sonne, bleibt trocken, 28 Grad können es werden und dein Weekend kriegt Regen ab. Ja, dafür aber weiter warm mit 26 Grad. Ja, mit denen kannst du planen.
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0: 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A4, Dresden Richtung Görlitz. Zwischen Bautzen West und Bautzen Ost liegen Fahrzeugteile auf der Straße. In der Gegenrichtung A4, Görlitz Richtung Dresden. Zwischen Bautzen West und Salzenforst ist nach dem Crash die Straße gesperrt. Und auf der A9, Halle Leipzig Richtung Berlin, ist am Schkeuditzer Kreuz in der Überleitung zur A14 Richtung Leipzig nach dem Crash die linke Spur gesperrt.
1: Blitzer.
0: In Dresden, Wilhelm-Franke-Straße in der 30er-Zone stadteinwärts. Weiter in Dresden, Schlüterstraße Richtung Schandauer Straße in der 30er-Zone. Danke an Thomas. In Hoyerswerda stehen sie, Maria-Grohl-Mus-Straße stadtauswärts. Und in Leukersdorf auf der Stolberger Straße wird in Höhe der Jahnsdorfer Straße beidseitig geblitzt. Hast du jetzt noch was gesehen? Noch ein Blitzer oder vielleicht ein Stau? Dann melde dich 0800 50 und 5x9 oder schreib eine WhatsApp. Die Nummer dazu findest du auf energy.de/sachsen. Dein nächstes Energy Sachsen Verkehrsupdate kommt sofort, wenn's kracht.
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1: 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Hi Anne!
2: Hallo, vielen lieben Dank. Wie cool.
1: Erzähl mal, du arbeitest beim Internationalen Bund Dresden. Was genau macht ihr denn?
2: Also der Internationale Bund, der ist deutschlandweit aktiv, ist ein großer gemeinnütziger Träger der Jugend-, Sozial-, aber auch Bildungsarbeit. Und ich sag mal, wir unterstützen Menschen jeden Alters, zum Beispiel durch Bildung, Beratung, Betreuung, aber auch soziale Projekte. Und ich bin in der Region Sachsen sozusagen für das Marketing und die Öffentlichkeitsarbeit zuständig. Und genau, wir haben ja auch Angebote von Kinder- und Jugendhilfe, Berufsbildung, Schulsozialarbeit, Integrationshilfe, alles Mögliche eigentlich. Und das Ziel ist, insgesamt eigentlich Menschen zu fördern, Chancen zu schaffen und auch gesellschaftliche Teilhabe zu ermöglichen. Also von A bis Z sozusagen.
1: Wow, ihr macht ja wirklich einen verdammt wichtigen Job. Vielen Dank dafür.
2: Danke. Ja, auch natürlich an die Kollegen.
1: Ja, wie sieht denn aber so ein typischer Freitag heute bei dir aus? Hast du da viel zu tun oder ist es ein bisschen ruhiger?
2: Nee, also es ist eigentlich gerade bei mir selber extrem viel zu tun. Oh. Also es ist eigentlich nie ruhig. Es ist von früh bis abends sozusagen, wenn man da ist, durchgehend am Rödeln.
1: Es wirkt aber so, als würdest du das sehr gerne machen.
2: Ja, natürlich, weil es auch einen guten Zweck hat. Also das Gute steht eben dahinter, deswegen macht man es auch wirklich gerne.
1: So, und zwischen den ganzen To-Dos am Freitag gibt es einfach mal richtig schön Pizza für alle. Das ist doch was.
2: Ja, besser geht's nicht. Ein schöner Start ins Wochenende.
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1: 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Und das ist der neue Hit von Miles Smith und Niall Horan. Drive safe! What?

0: Energy Sachsen an deinem Freitag. Gleich weiter mit Hit Music Only Nonstop für dich. Bleib dran!
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4: In Dresden drehst du zum Start ins Wochenende die Mucke so laut, wie du willst und das ohne Schiss vor Ruhestörungen. Dafür geht's zur Silent Disco Festival Party in den Alaun Park. Du setzt dir einfach die Kopfhörer auf, suchst dir deinen Kanal und dancest mit den anderen durch den Park. Für die Full Festival Experience nimmst du noch Drink und Campingstuhl mit. 19:30 geht's los.
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4: Genau um 11.
6: Ich bin Tom, hallo. Das Millionendebakel um die Pkw-Maut hat für Ex-Verkehrsminister Scheuer ein juristisches Nachspiel. Das Landgericht Berlin hat jetzt die Anklage gegen den CSU-Politiker zugelassen. Scheuer soll vor dem Bundestagsuntersuchungsausschuss zur Maut gelogen haben. Er selbst bestreitet das. Die Zahl der Arbeitslosen in Sachsen ist gesunken. Aktuell sind rund 151.000 Frauen und Männer arbeitslos gemeldet, gut 3.000 weniger als im April. Die Quote liegt bei 7%. Sie ist damit so hoch wie seit 10 Jahren nicht mehr in einem Mai. Michaela Ungetüm von der Landesarbeitsagentur sagte uns:
7: Trotz der sehr angespannten Entwicklung am Arbeitsmarkt sieht man auch, dass viele Arbeitgeber nach wie vor Fachkräfte und auch Arbeitskräfte suchen. Wir haben aktuell 32.000 offene gemeldete Stellen, die insbesondere für Arbeitslose und auch für Ausbildungssuchende nach wie vor zur Verfügung stehen.
6: Zur Fußball-WM warnt die Verbraucherzentrale vor Abzocke im Netz. Viele Fans suchen günstige Trikots und landen auf dubiosen Shops. Wer drauf reinfällt, bekommt eventuell keine Ware und das Geld ist weg. Oft kommen Plagiate aus Nicht-EU-Ländern und können kaum reklamiert werden. Und jetzt die News aus deiner Ecke mit André.
5: Für Dresden und die Lausitz.
8: Ob Hochwasser, Waldbrand oder Stromausfall, der Freistaat will die Krisenvorsorge weiter ausbauen. In Heidenau haben die Johanniter jetzt den zweiten Teil ihres Katastrophenschutzzentrums Akkon eröffnet. Gekostet hat die Erweiterung 2 Millionen Euro, ein knappes Drittel kommt vom Land. Dank Solaranlage, Notstromversorgung und Brunnen ist das Zentrum fast komplett autark. Carsten Herde vom Johanniter-Vorstand sagte uns:
9: Das Konzept von Akkon hier beläuft sich auf 200 Menschen. Die 200 Menschen, ich nenne es mal würdevoll untergebracht. Wir könnten sicherlich in Extremlagen hoch aufs Doppelte hochgehen. Es würde dann etwas kuschelig werden, aber zumindest könnten wir Menschen erstmal einen geschützten Raum bieten.
8: Mit einem aufwendigen Einsatz haben Feuerwehr und THW in Dresden eine Schäferhündin befreit. Das Tier war gestern Morgen ausgebüxt und einem Dachs hinterhergerannt. Schließlich blieb die Hündin in einem Rohr 3 Meter unter der Straße stecken. Die Einsatzkräfte gruben sie mit einem Bagger frei. In Dresden geht die Freibadsaison jetzt richtig los. Das Stauseebad Kossebaude, das Naturbad Mockritz, das Waldbad Langebrück sowie die Freibäder Vostra und Kotter öffnen für Badegäste. Nur das Luftbad Dölschen bleibt vorerst weiter geschlossen. Das Gesundheitsamt und die Dresdner Bäder arbeiten gerade an einem Starttermin.
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4: In Torgau und Zwickau hast du 19 Grad, in Görlitz gerade auch 19. Heute Sonnenbrille auf und Kaltgetränke in die Hand. Du kratzt mal wieder an den 30 Grad. Kein Tropfen Regen, der kommt erst morgen und Sonntag dazu. Am Wochenende sind die Temperaturen weiter fein hoch, aber eben Sonne mit nass im Wechsel.
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4: A4, Dresden Richtung Görlitz. Zwischen Bautzen West und Bautzen Ost liegen Fahrzeugteile immer noch auf der Straße. In der Gegenrichtung A4, Görlitz Richtung Dresden. Zwischen Bautzen West und Salzenforst ist die Straße nach dem Crash gesperrt. Auf der A9, Halle Leipzig Richtung Berlin. Am Schkeuditzer Kreuz in der Überleitung zur A14 Leipzig. Nach dem Crash die linke Spur gesperrt. Und
5: Blitzer.
4: In Dresden, Wilhelm-Franke-Straße in der 30er-Zone, stadteinwärts. Weiter in Dresden auf der Schlüterstraße Richtung Schandauer Straße in der 30er-Zone. Und in Hoyerswerda, Maria-Grollmuß-Straße, stadtauswärts wird geblitzt. Hast du noch was gesehen? Dann melde dich 0800 50 und 5x9 oder schreib eine WhatsApp. Die Nummer dazu checkst du aus auf energy.de/Sachsen. Dein nächstes Energy Sachsen Verkehrsupdate kommt sofort, wenn's kracht.
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4: Da bist du auf straightem Weg in deinen Feierabend, in dein Wochenende. Happy Freitag dir! Besonders happy sogar, weil du anytime 2 Tickets für eins der absolut coolsten Festivals im Freistadt gewinnen kannst. Das Fly With Me Festival.
11: Your final call for Fly With Me Festival.
4: Ja, hörst du das zwischen den Hits, rufst du an 0351 28 98 9000, wählst einen Koffer aus und sind da die Tickets drin. Dancst du plus eins morgen in einer Woche ab am Airport Leipzig-Halle. Also dranbleiben.
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Heute startest du mit Sonne rein ins lang ersehnte Wochenende. Energy Sachsen hier. Und ja, auch wenn es eine kurze Woche war, Wochenende kommt nie zu früh. Genau wie die meisten neuen Hits und die meiste Musik. Die kommen immer gut. Jetzt der neueste von Tiffany Harris. Sie singt darüber, wie schwer es wäre ohne einen geliebten Menschen. Also diese eine bestimmte Person, die eben immer da ist. Die hast du safe auch und fühlst den Hit maybe jetzt. Tiffany Harris mit Vertigo. Neu. Habt einen tollen Freitag.

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0: Kato bei Energy Sachsen an deinem Freitag. Gleich für dich der ganz neue von Bibi Rexha in der Playlist. Davor Joe, End of Beginning. Bleib dran.
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2: Heute ist es im ganzen Freistaat nur sonnig. Bis 28 Grad werden rausgeballert. Und dein Weekend bringt ein bisschen Regen mit, bleibt aber morgen und auch Sonntag bei 26 Grad maximal. Toll.
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2: A4 Dresden Richtung Görlitz. Zwischen Bautzen West und Bautzen Ost liegen Fahrzeugteile auf der Straße. In der Gegenrichtung die A4 Görlitz Richtung Dresden. Zwischen Bautzen West und Salzenforst ist die Straße nach dem Unfall immer noch gesperrt. Und noch ein paar
1: Blitzer.
2: Lichtentanne Hauptstraße Richtung Stenz. In Dresden auf der Wilhelm-Franke-Straße in der 30er-Zone stadteinwärts. In Hoyerswerda wird geblitzt. Maria-Grollmus-Straße stadtauswärts. Und noch einer in Dresden. B6 Meißner-Landstraße. Statt einwärts steht da. Hast du noch was gesehen? Stau oder Blitzer? Dann meld dich. 0800 50 und 5x9 oder schreib eine WhatsApp. Die Nummer dazu findest du auf energy.de/sachsen. Dein nächstes Energy Sachsen Verkehrsupdate kommt sofort, wenn's kracht.
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0: Lost Frequencies mit Reality bei Energy Sachsen. Was ein All-Time-Banger. Mein Gott, richtige Urlaubsvibes hier auch gleich zum Freitag. Es ist Freitag, das heißt, das Wochenende steht vor der Tür. Du ackerst dich nochmal durch den letzten Arbeitstag der Woche und freust dich gleich auf den ganz neuen Hit von Teddy Swims in der Playlist. Davor Ed Sheeran, Sapphire. Dranbleiben bei Energy Sachsen.
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0: Ey, heute wird in Dresden wieder Nachtschicht gemacht, aber eins ist safe, nicht im Büro. Bei der Spätschichtparty gibt's heiße Beats, verschwitzte Dancefloors und einfach geile Party-Vibes. Zwischen Techno, Bass und kompletten Tunnelblick wird einfach durchgezogen, statt früh schlafen gegangen. Treffpunkt 21 Uhr im Parkhotel Dresden. See you!
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0: Gleich um 12.
15: Ich bin Tom, hallo. Im Zusammenhang mit der gescheiterten Pkw-Maut soll Ex-Verkehrsminister Scheuer vor Gericht. Das Landgericht Berlin hat jetzt die Anklage wegen Falschaussage gegen den CSU-Politiker zugelassen. Ein Termin für den Prozess steht noch nicht fest. Laut Staatsanwaltschaft hat Scheuer vor dem Mautuntersuchungsausschuss gelogen. Er selbst bestreitet das. Die Pkw-Maut wurde 2019 vom Europäischen Gerichtshof gekippt. Deutschland musste den Betreiberfirmen über 240 Millionen Euro Schadenersatz zahlen. Positive Entwicklung auf dem Arbeitsmarkt in Sachsen. Die Zahl der Arbeitslosen ist in diesem Monat gesunken. Trotzdem ist die Arbeitslosenquote so hoch wie seit 10 Jahren nicht mehr in einem Mai. Mehr von Daniel Bornberg.
16: Rund 151.000 Frauen und Männer sind aktuell arbeitslos gemeldet, gut 3.000 weniger als im April. Die Quote liegt bei 7%. Am stärksten gesunken ist die Arbeitslosigkeit im Landkreis Leipzig. Die niedrigste Quote hat der Kreis Sächsische Schweiz-Osterzgebirge mit etwa 5,5%, die höchste Chemnitz mit knapp 10%. Aktuell gibt es in Sachsen aber auch noch etwa 32.000 freie Stellen.
15: Eine der wichtigsten Verkehrsadern in den Alpen ist an diesem Wochenende dicht. Die Brenner Autobahn zwischen Österreich und Italien ist morgen komplett gesperrt. Grund ist eine größere Demo. Anwohner in Tirol protestieren gegen Lärm und Staus. Und jetzt die News aus deiner Ecke mit André.
7: Für Dresden und die Lausitz.
17: Das Zivilschutzzentrum der Johanniter in Heidenau ist komplett. 200 Menschen können dort im Katastrophenfall versorgt werden, zum Beispiel bei Hochwasser oder mehrtägigen Stromausfällen. Nach Akkon 1 ist nun auch der Erweiterungsbau Akkon 2 eröffnet worden. 2 Millionen Euro sind hineingeflossen, knapp ein Drittel kommt vom Freistaat. Innenminister Armin Schuster sagte uns:
18: Eine Investition, wie die Johanniter-Unfallhilfe das hier gemacht hat, das ist vor seiner Zeit, weil in Wirklichkeit der Bevölkerungsschutz in Deutschland so massiv, wie man es hier erlebt, jetzt beginnt, sich wirklich aufzubauen. Aber die Johanniter sind hier etwas schneller.
17: In Dresden beginnen die ersten Einschränkungen für die neue Campuslinie. Ab Montag gibt es an der Kreuzung Nossener Brücke-Nürnberger Straße nur noch eine Spur geradeaus. Außerdem hält die Buslinie 61 erstmal nicht mehr an der Zwickauer Straße. Die neue Straßenbahnlinie soll die Anbindung zum TU-Campus verbessern. Dresdens Kinosommer steht. Bei den Filmnächten am Elbufer ist der Vorverkauf jetzt gestartet. Gezeigt werden viele Filme, darunter Der Teufel trägt Prada 2 und The Mandalorian und Grogu. Außerdem gibt es Konzerte von Mark Forster, Paul Kalkbrenner und Nick Cave. Los geht es bei den Filmnächten am Elbufer am 25. Juni.
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0: In Leipzig und Bautzen hast du 21 Grad, im Plauen gerade 20. Heute gehst du vielleicht nochmal an den See. Ich meine, 28 Grad lassen es auf jeden mehr als zu. Trocken ist es auch. Am Wochenende weiter fein warm, 26 Grad lächeln mich auf der Anzeige an. Bist aber vorsichtshalber mit Schirm ab morgen unterwegs.
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0: Richtige Good News, ey. Die Straßen sind aktuell frei.
7: Blitzer.
0: Die gibt's aber. A4, Dresden Richtung Erfurt. Kurz vor Dresden-Wildermann. In Lichtentanne wird auf der Hauptstraße Richtung Stenz geblitzt. In Dresden Wilhelm-Frank-Straße in der 30er-Zone stadteinwärts. Auf der Schlüterstraße Richtung Schandauer Straße in der 30er-Zone. Und in Hoyerswerda wird geblitzt Maria-Grollmus-Straße stadtauswärts. Hast du jetzt noch was gesehen? Vielleicht ein Stau, vielleicht noch ein Blitzer? Dann meld dich 0800 50 und 5x9 oder schreib eine WhatsApp. Die Nummer dazu checkst du aus auf energy.de/sachsen. Dein nächstes Energy Sachsen Verkehrsupdate kommt sofort, wenn's kracht.
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Energy Sachsen hier zum sonnigen Freitagmittag mit Elsie. Next Hit von Teddy Swims. Ganz neu. Heißt Mr. Know-It-All. Und du kennst so jemanden safe auch, oder? So eine Besserwisser-Person. Herr oder Frau, ich weiß alles besser. Hast du vielleicht auch bei dir auf Arbeit sitzen? Teddy Swims meint aber sogar sich selbst im Song und wie er sich manchmal im Weg steht. Also null Klugscheißer Ragebait, wie man es bei dem Titel denken könnte. Mr. Know-It-All hörst du jetzt bei Energy Sachsen, deine Nummer

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2: Wir müssen nach Berlin.
0: 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Jetzt Clock Clock in der Playlist, auch schon bei uns zu Gast gewesen mit ihrem neuen Hit Out of the Dark bei Energy Sachsen.

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0: Landei. Sie wuchs in einem kleinen Kaff in der dänischen Provinz auf.
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8: Ein kleines Eisschleckern, Eiswürfel im Glas. Dein Freitag ist warm. 28 Grad höchstens, Sonnenschein only. Und dein Weekend auch schön sommerlich. Kommt nur etwas Regen runter.
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8: Weiterhin straßenfree, nur Fuß vom Gas.
0: Blitzer.
8: Auf der A4 Dresden Richtung Erfurt, kurz vor Dresden-Wildermann in Dresden. Auf der Broderitzer Straße beidseitig, danke Holger fürs Durchgeben. In Lichtentanne auf der Hauptstraße Richtung Stenz und in Hoyerswerda auf der Maria-Grollmus-Straße stadtauswärts. Hast du noch was gesehen? Vielleicht noch einen weiteren Blitzer? Dann meld dich 0800 50 und 5x9 oder schreib eine WhatsApp. Die Nummer dazu findest du auf energy.de/sachsen. Dein nächstes Energy Sachsen Verkehrsupdate kommt sofort, wenn's kracht.
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0: Es ist Freitag. Du workst die letzten To-Dos der Woche ab. Nebenbei laufen Hits nonstop bei Energy Sachsen. Und die Sonne scheint. Dein Wochenende. Darauf freust du dich. Könnte aber ein bisschen nass werden. Überhaupt kein Problem. Mit den besten Glotztipps.
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0: Bei mir bekommst du alle Infos rund ums Streamen und was auf deiner Watchlist nicht fehlen darf. Da gibt's wieder richtig nice neuen Stuff für dich. Netflix hat jetzt Staffel 2 einer übelsten Hype-Serie drauf. Achtsam Morden. Ein Rechtsanwalt besucht einen Achtsamkeitskurs, um eine bessere Work-Life-Balance zu finden. Mehr Zeit für seine Tochter, bewusster Leben. Da entdeckt er eine ungewöhnliche Bewältigungsstrategie für sich. Mord. Eine echt schwarze Komödie mit Suchtfaktor.
2: Achtsamkeit kann Nasen brechen und Menschen töten.
0: Bei Prime Video wirst du jetzt mit einer neuen deutschen Komödie beglückt. Ganzer halber Bruder. Ein Mann, gespielt von Christoph Maria Herbst, wird gerade frisch aus dem Gefängnis entlassen und erfährt, dass er ein wertvolles Haus geerbt hat. Gibt aber ein Problem, sein Halbbruder hat dort lebenslanges Wohnrecht. Während sie versuchen, sich gegenseitig zu vertreiben, entwickelt sich eine unerwartete Bindung.
3: Du kannst das nicht entscheiden, das ist nicht dein Haus.
4: Doch, ist mein Haus.
0: Und noch eine News für alle Disney-Kids. Der lang ersehnte Teil 3, diese unerwartete Fortsetzung, hat ein Datum. Camp Rock 3, ab August auf Disney+. Die Band kommt als Mentoren ins legendäre Ferienlager zurück, um unter den Newcomern einen neuen Support-Act zu finden. Ich kann's kaum erwarten.
5: Das musst du gesehen haben.
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0: Schön gemütlich damit machen. Und jetzt auch zum nächsten Hit abchillen. Geht schon mal at work. Dermot Kennedy bei Energy Sachsen mit Funeral. Neu! Hui.

Energy Sachsen an deinem Freitag hier. Gleich für dich in der Playlist. Der ganz neue Hit von Taylor Swift, davor Oliver Heldens. Unbedingt dranbleiben.

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14: In Dresden rollst du ganz entspannt in dein wohlverdientes Weekend. Das Nachtskaten steht mal wieder an und dafür schnallst du dir Inliner oder Rollschuhe unter deine Füße und fährst um 20 Uhr zum Startpunkt in den Skatepark an der Lingner Allee. Und keine Angst, auch als Anfänger wirst du nicht auf der Strecke gelassen und slidest bei sweeter Abendstimmung durch deine Stadt.
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14: Es ist genau um eins.
16: Ich bin Tom, hallo. Sachsens Kommunen sollen in den kommenden Jahren mehr Geld bekommen. Damit will der Freistaat vor allem bei den Sozialkosten und den Kitas unterstützen. Mehr von Benno Hille.
17: Insgesamt geht es um satte 930 Millionen Euro. Gut ein Drittel davon soll an die Großstädte und Landkreise fließen, um die gestiegenen Sozialausgaben abzufedern. Dazu sollen die Kita-Zuschüsse für Städte und Gemeinden um 90 Millionen Euro pro Jahr steigen und an die Betriebskosten angepasst werden. Möglich wird das durch die geplanten Schuldenaufnahmen. Die Kommunen begrüßen die Einigung, betonen aber, dass es gleichzeitig Reformen in der Verwaltung braucht und der Bund mehr Kosten übernehmen muss. Der Landtag muss den Plänen noch zustimmen.
16: Das Millionendebakel um die Pkw-Maut hat für Ex-Verkehrsminister Scheuer ein juristisches Nachspiel. Das Landgericht Berlin hat jetzt die Anklage gegen den CSU-Politiker zugelassen. Scheuer soll vor dem Bundestagsuntersuchungsausschuss zur Maut gelogen haben. Er selbst bestreitet das. Die Zahl der Arbeitslosen in Sachsen ist gesunken. Aktuell sind rund 151.000 Frauen und Männer arbeitslos gemeldet, gut 3.000 weniger als im April. Die Quote liegt bei 7%. Sie ist damit so hoch wie seit 10 Jahren nicht mehr an einem Mai. Aber es gibt auch etwa 32.000 offene Stellen. Die meisten Menschen in Deutschland kommen gut mit ihren Nachbarn klar. In einer NTV-Umfrage sagen 7 von 10, dass das Verhältnis gut oder sehr gut ist. Besonders wichtig sind den meisten Respekt und ein freundliches Grüßen. Und jetzt die News aus deiner Ecke mit André.
15: Für Dresden und die Lausitz.
2: Ob Hochwasser, Waldbrand oder Stromausfall, der Freistaat will die Krisenvorsorge weiter ausbauen. In Heidenau haben die Johanniter jetzt den zweiten Teil ihres Katastrophenschutzzentrums Akkon eröffnet. Gekostet hat die Erweiterung 2 Millionen Euro, ein knappes Drittel kommt vom Land. Dank Solaranlage, Notstromversorgung und Brunnen ist das Zentrum fast komplett autark. Carsten Herde vom Johanniter-Vorstand sagte uns:
5: Das Konzept von Akkon hier beläuft sich auf 200 Menschen. Die 200 Menschen, ich nenne es mal würdevoll untergebracht. Wir könnten sicherlich in Extremlagen hoch aufs Doppelte hochgehen. Es würde dann etwas kuschelig werden, aber zumindest könnten wir Menschen erstmal einen geschützten Raum bieten.
2: Mit einem aufwendigen Einsatz haben Feuerwehr und THW in Dresden eine Schäferhündin befreit. Das Tier war gestern Morgen ausgebüxt und einem Dachs hinterhergerannt. Schließlich blieb die Hündin in einem Rohr 3 Meter unter der Straße stecken. Die Einsatzkräfte gruben sie mit einem Bagger frei. In Dresden geht die Freibadsaison jetzt richtig los. Das Stauseebad Kossebaude, das Naturbad Mockritz, das Waldbad Langebrück sowie die Freibäder Vostra und Kotter öffnen für Badegäste. Nur das Luftbad Dölschen bleibt vorerst weiter geschlossen. Das Gesundheitsamt und die Dresdner Bäder arbeiten gerade an einem Starttermin.
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14: In Weißwasser gerade ca. 22 Grad, in Zittau und Zwickau 23. Heute nur ganz wenig Wolken, sonst überall Sonne und kein Regen bei bis zu 28 Grad. Mein Gott. Am Wochenende zwar gebietsweise Schauer bis Gewitter, warm bleibt's aber mit 26 Grad max.
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14: A4, Chemnitz Richtung Erfurt. Zwischen Chemnitz Mitte und dem Kreuz Chemnitz liegt ein Spannegurt auf der Straße im Baustellenbereich. Und A72, Plauen Richtung Hof. Zwischen Plauen Süd und Pürk liegen Reifenteile rum.
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14: A4, Dresden Richtung Erfurt, kurz vor Dresden-Wildermann. In Leipzig wird auf der Lützner Straße stadtauswärts in der 30er-Zone geblitzt. Vielen Dank, Toni, fürs Durchgeben. Auch Kuss an Holger in Dresden auf der Boderitzer Straße beidseitig wird geblitzt. Lichtentanne, Hauptstraße Richtung Stenz. Falls du noch was gesehen hast, Stau oder Blitzer, dann meld dich 0800 50 und 5x9 oder schreib eine WhatsApp. Die Nummer findest du ganz easy auf energy.de/sachsen. Dein nächstes Energy Sachsen Verkehrsupdate kommt sofort, wenn's kracht.
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14: Na Mensch, der Freitag, der geht rum wie nüscht. So lieben wir das doch. 4-Tage-Woche, jetzt wieder frei und dazu super Wetter. Perfektes Timing, um dir Festival-Tickets zu klären.
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14: 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Also Hits laut!
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0: Habt mal einen tollen Freitag mit Energy Sachsen, Elsie hier. Und nach dick Sonne heute wird es die nächsten Tage wahrscheinlich etwas regnerisch im Freistaat. Bester Moment, um sich mal wieder in den weichen Kinosessel sinken zu lassen. Nando von deinem Nachmittag ist nicht nur Filmenjoyer, er kennt sich auch mit dem, ich sag mal, eher nerdy Stuff aus. Hat den neuesten Sternkrieg für dich ausgecheckt.
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2: Halt mal dein Blaster fest, es kommt endlich mal wieder ein Star Wars Film ins Kino.
3: Wir alle kennen die Geschichten über den mandalorianischen Kopfgeldjäger und dieses Kind.
2: Oh ja, der super coole Kopfgeldjäger, von vielen nur der Mandalorianer genannt, ist endlich back. In 3 Staffeln hat er zusammen mit dem kleinen süßen Baby Yoda Grogu Abenteuer erlebt. Der ist so süß. Okay. Und jetzt geht die Geschichte im Kino weiter.
4: Bevor es losgeht, überprüfst du deine Rüstung.
3: Wir beschützen all das, wofür die Rebellion gekämpft hat.
2: Und das bedeutet, es gibt geile Action im Weltraum, richtig viele Alien-Animatronics, verschiedene Planeten, Blastergeballer und die Macht.
3: Wir brauchen einen Profi.
4: Festhalten.
2: Also all das, was Star Wars eben ausmacht.
3: Was, wenn du nicht da bist, um ihn zu beschützen?
4: Alles in Ordnung?
2: Wenn du nur ein klitzekleines bisschen was für Sci-Fi-Action und das Star-Wars-Universum übrig hast, dann wirst du auf jeden Fall Spaß haben im Kino.
5: Mandalorianer, du wirst leiden.
2: Den doppelten Spaß hast du auf jeden Fall, wenn du die Serie The Mandalorian vorher gesehen hast. Aber der Film soll auch ohne Vorwissen funktionieren. Ich gebe dem Ganzen 3 von 5 Nacho Bites, aber mit extra viel Käse-Dip und Leckereien.
3: Es geht darum, einen weiteren Krieg zu verhindern.
2: Ab rein da, this is the way, würde ich sagen.
4: Das ist der Weg.
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0: Fun Fact zu Star Wars und einem unserer Energy Stars. In Episode 7, das Erwachen der Macht von 2015, spielt doch tatsächlich Ed Sheeran eine kleine Gastrolle als Stormtrooper. Erkennen kannst du ihn nicht, weißt es aber und hörst ihn auch jetzt. Ed Sheeran in neuer Collab mit Martin Garrix bei Energy Sachsen. Das ist Repeated. Stay.

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Nächster Hit schon eine Weile drin in unserer Playlist. Was meinst du denn? Taylor Swift und The Fate of Ophelia.

0: Taylor Swift an deinem Freitag, gleich für dich bei Energy Sachsen, der ganz neue Hit von Kato, davon noch Bruno Mars, I Just Might. Bleib dran!
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5: Schon morgens konntest du easy ohne dicke Jacke das Haus verlassen. Nachher zum Feierabend weißt du gar nicht, was du noch ausziehen sollst. Herrlich Sonne, es bleibt trocken. 28 Grad können es werden. Und dein Weekend kriegt Regen ab. Dafür weiter warm mit 26 Grad.
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5: Verkehrsupdate. A4, Chemnitz Richtung Dresden. Zwischen dem Dreieck Dresden-West und Dresden-Altstadt liegen Reifenteile auf der Straße. In der Gegenrichtung A4, Chemnitz Richtung Erfurt, zwischen Chemnitz Mitte und dem Kreuz Chemnitz liegt ein Spanngurt auf der Straße im Baustellenbereich. A9, Berlin Richtung Halle Leipzig, in Höhe Dessau Süd liegen Reifenteile auf der Straße. A13, Schönefelder Kreuz Richtung Dresden, zwischen Thiendorf und Radeburg steht ein kaputter LKW auf der linken Spur.
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5: A4, Dresden Richtung Erfurt, kurz vor Dresden-Mildermann. Toni hat einen gesehen in Leipzig. Lützner Straße statt auswärts in der 30er-Zone. Und auch Holger hat sich reingemeldet. In Dresden, Boderitzer Straße, wird beidseitig geblitzt. Hast du jetzt noch was gesehen? Vielleicht noch einen Blitzer oder auch einen Stau? Dann melde dich gern 0800 50 und 5x9 oder schreib eine WhatsApp. Die Nummer checkst du ganz easy aus auf energy.de/sachsen. Dein nächstes Energy Sachsen Verkehrsupdate kommt sofort, wenn's kracht.
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1: Yes.
0: Hi Jasper.
1: Hi.
0: Ist nämlich mein Geburtstagswochenende. Da habe ich ein bisschen frei. Was meinst du denn? Ist ein dickes Highlight morgen.
1: Ja, morgen zünden wir richtig den Turbo. Es geht auf die Wiesen. Aber nicht da drüben in Bayern, sondern hier bei uns im Freistaat. 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
0: Oha, okay, da würde ich auch ein bisschen drauf geiern, ja. Und was ist, wenn man jetzt so sagt, boah, Action, ich bin unterwegs, ist jetzt gar nicht mal so mein Ding zum Wochenende?
1: Ja, da haben wir auch das Richtige. Vielleicht mal so ein bisschen ins Erlebnisbad Elbermare in Dresden. Mm. Bisschen entspannen, bisschen Wellness, bisschen runterkommen.
0: Toll.
1: Und natürlich ganz viel Kino. Also es wird wieder richtig rund gehen morgen.
0: Alles, was das Herz begehrt, sagst du.
1: Auf jeden Fall.
0: Sehr gut. Kriegst du morgen zum Samstag ab 10 bei den Energy Sachsen Weekend Vibes mit Jasper. Und jetzt ein neuer Hit. Miles Smith und Niall Horan mit Drive Safe. So wie du nachher bei Sonnenschein zum Feierabend.

0: dich. Mach dir mal einen ganz gemütlichen Nachmittag. Geh gleich los bei Energy Sachsen mit Nando und dem ganz neuen Hit von Olivia Rodrigo. Davor Alex Warren, Fever Dream. Bleib dran und jetzt schon mal Happy Weekend.
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23: In Dresden drehst du zum Start ins Wochenende die Mucke so laut du willst und das ohne Schiss vor Ruhestörung. Dafür geht's zur Silent Disco Festival Party in den Alaun Park. Du setzt dir einfach die Kopfhörer auf, suchst dir deinen Kanal und dancest mit anderen durch den Park. Für die Full Festival Experience nimmst du dir noch Drinks und einen Campingstuhl mit. 19.30 Uhr geht's los. Viel Spaß.
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23: Gleich 14 Uhr.
24: Ich bin Nanju, hallo. Sachsens Kommunen sollen in den kommenden 2 Jahren mehr Geld bekommen. Damit will der Freistaat vor allem bei den Sozialkosten und den Kitas unterstützen. Mehr von Benno Hille. Insgesamt geht es um satte 930 Millionen Euro.
0: Gut ein Drittel davon soll an die Großstädte und Landkreise fließen, um die gestiegenen Sozialausgaben abzufedern. Dazu sollen die Kita-Zuschüsse für Städte und Gemeinden um 90 Millionen Euro pro Jahr steigen und an die Betriebskosten angepasst werden. Möglich wird das durch die geplanten Schuldenaufnahmen. Die Kommunen begrüßen die Einigung, betonen aber, dass es gleichzeitig Reformen in der Verwaltung braucht und der Bund mehr Kosten übernehmen muss. Der Landtag muss den Plänen noch zustimmen.
24: Positive Entwicklung auf dem Arbeitsmarkt in Sachsen. Die Zahl der Arbeitslosen ist in diesem Monat gesunken. Rund 151.000 Frauen und Männer sind aktuell arbeitslos gemeldet, gut 3.000 weniger als im April. Die Quote liegt bei 7% und ist damit so hoch wie seit 10 Jahren nicht mehr im Mai. Die Inflationsrate in Sachsen liegt aktuell bei 2,8%. Das meldet das Statistische Landesamt. Sie hat sich damit im Vergleich zum April kaum verändert. Lebensmittel und Kleidung sind minimal günstiger geworden und auch der Tankrabatt brachte etwas Entlastung. Grundsätzlich bleiben die Preise aber hoch. Eine der wichtigsten Verkehrsadern in den Alpen ist an diesem Wochenende dicht. Die Brenner-Autobahn zwischen Österreich und Italien ist morgen komplett gesperrt. Grund ist eine größere Demo. Anwohner in Tirol protestieren gegen Lärm und Staus. Und auch heute hat es wegen einer Kundgebung erste Staus gegeben. Und jetzt die News aus deiner Ecke mit André.
1: Für Dresden und die Lausitz.
2: Das Zivilschutzzentrum der Johanniter in Heidenau ist komplett. 200 Menschen können dort im Katastrophenfall versorgt werden, zum Beispiel bei Hochwasser oder mehrtägigen Stromausfällen. Nach Akkon 1 ist nun auch der Erweiterungsbau Akkon 2 eröffnet worden. 2 Millionen Euro sind hineingeflossen, knapp ein Drittel kommt vom Freistaat. Innenminister Armin Schuster sagte uns:
9: Eine Investition, wie die Johanniter Unfallhilfe das hier gemacht hat, das ist vor seiner Zeit, weil in Wirklichkeit der Bevölkerungsschutz in Deutschland so massiv, wie man es hier erlebt, jetzt beginnt sich wirklich aufzubauen. Aber die Johanniter sind hier etwas schneller.
2: In Dresden beginnen die ersten Einschränkungen für die neue Campuslinie. Ab Montag gibt es an der Kreuzung Nossener Brücke-Nürnberger Straße nur noch eine Spur geradeaus. Außerdem hält die Buslinie 61 erstmal nicht mehr an der Zwickauer Straße. Die neue Straßenbahnlinie soll die Anbindung zum TU-Campus verbessern. Dresdens Kinosommer steht. Bei den Filmnächten am Elbufer ist der Vorverkauf jetzt gestartet. Gezeigt werden viele Filme, darunter Der Teufel trägt Prada 2 und The Mandalorian und Grogu. Außerdem gibt es Konzerte von Mark Forster, Paul Kalkbrenner und Nick Cave. Los geht es bei den Filmnächten am Elbufer am 25. Juni.
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23: Bis zu 24 Grad hast du aktuell im Freistaat. Bis zu 30 Grad können es heute noch werden, deswegen halte ich frisch. Ansonsten bleibt es heute aber auch noch trocken. In der Nacht kann es dann aber immer wieder leicht regnen. Da ziehen dann nämlich Wolken auf. Am Wochenende hast du immer wieder Regen und Gewitter im Wechsel mit ordentlich Sonne bei maximal 27 Grad.
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23: Um kurz nach 2. Die A4 Chemnitz Richtung Dresden. Zwischen dem Dreieck Dresden West und Dresden Altstadt. Achtung, da liegen Reifenteile auf der Straße. In der Gegenrichtung zwischen Chemnitz Mitte und dem Kreuz Chemnitz. Da hat sich auch noch ein Spanngurt auf den Asphalt verirrt. Im Baustellenbereich bleibt da bitte auch besonders vorsichtig.
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23: Stehen auf der A4 Dresden Richtung Erfurt, kurz vor Dresden-Wildermann. In Leipzig wird geblitzt auf der Lützener Straße stadtauswärts in der 30er-Zone. Dann haben wir einen aus Dresden bekommen.
13: Hallo, hier in Dresden wird aktuell auf der Boderitzer Straße beidseitig geblitzt. Aufpassen.
23: Machen wir. Danke, Holger, fürs Rüberschicken. Zwei Blitze hast du noch in Dresden, einen auf der Wilhelm-Franke-Straße. Da sind 30 erlaubt statt einwärts und einen auf der Schlüterstraße Richtung Schandauer Straße, auch in der 30er-Zone. Und der letzte steht in Hoyerswerda auf der Maria-Grollmus-Straße stadtauswärts. Das ist es. Hast du noch was gesehen? Ein Stau oder ein Blitzer? Meld dich unter der 0850 5x die 9 oder schreib eine WhatsApp-Nachricht. Die Nummer dazu findest du auf energy.de/sachsen. Dein nächstes Energy Sachsen Verkehrsupdate, das kommt dann sofort wieder, wenn es kracht.
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23: Da bist du schon wieder drin im Nachmittag. Der Feierabend des Wochenendes zum Greifen nah. Vielleicht bist du auch schon im Feierabend. Ich schicke dich jetzt auf jeden Fall rein mit Hit Music Only. Das habe ich hier parat für dich und Tickets. Die nimmst du auch noch mit für nächste Woche, da hast du nämlich auch schon was vor. Da gehst du zum Fly With Me Festival am Flughafen Leipzig-Halle mit zum Beispiel Ugel ist da an den Turntables am Start. Mal schön absteppen in den Sonnenuntergang rein. Tickets kriegst du hier jederzeit mit dem Energy Sachsen Ticket Drop Alarm.
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23: Das ist der Sound, den musst du dir merken. Und wenn du den hörst zwischen zwei Hits, dann rufst du einfach an und bist mit dabei. Schön beim Fly With Me Festival. Das wird ein einziger Vibe. Und jetzt gehen wir entspannt hier deinem Nachmittag entgegen mit Alex Warren, Fever Dream.
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Spoiler, ich finde ihn richtig gut. Das ist der neue Hit von Olivia Rodrigo, Drop Dead. Den feiere ich. Hier läuft er für dich bei Energy Sachsen. 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

0: Die meisten Hits, die meiste Musik am Freitagnachmittag. Mein Gott, wir gehen hier straight zu aufs Wochenende. Da hau ich dir doch noch einen flotten Hit rein von Tiffany Aris. Vertigo ist ihr neuester Hit, den kriegst du gleich. Und davor hörst du noch den guten alten Michael Schulte. Der ist immer gut für Good Vibes mit 5 AM. Hörst du hier gleich, bleib dran.
1: Ja, weißt du was, jetzt wünsche ich dir erstmal ein schönes Wochenende. Wir hören uns dann am Montag wieder von Aufstehen bis 10. Und sobald ihr das Zeichen zwischen den Hits hörst, dann heißt es, hier ruft der Energy Sachsen Ticket Drop und das Fly With Me Festival, das ruft natürlich auch. Fanny aus Leipzig, du warst ja letztes Jahr da. Was ist denn das Geile am Fly With Me Festival?
2: Ich hab's gefühlt, es war, eigentlich war die Musik so schön gut. Leute, macht das. Geht uns hin und genießt den Tag zusammen.
1: Also sei schlau und mach's wie Fanny. Genießt den Tag und schnapp dir deine Tickets. 0351 28 98 9000. Ich sag mal so, Montag wird's safe bei mir passieren.
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0: Bei dir in Leipzig 25 Grad aktuell, in Dresden und Chemnitz ist ein Grad weniger, da sind es 24 Grad, aber es ist hot. Es wird auch wahrscheinlich noch hotter, bis zu 28, vielleicht sogar 30 Grad sind drin heute. Halte ich frisch. Ansonsten bleibt es auch noch trocken, außer am Abend und in der Nacht. Da kann es dann vor allem in der Nacht langsam

0: anfangen zu regnen. Am Wochenende sind nämlich ein paar mehr Regenwolken am Start, mit Sonne immer wieder im Wechsel bei maximal 27 Grad.
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0: Um 14.31 Uhr die A4 Chemnitz Richtung Dresden zwischen dem Dreieck Dresden West und Dresden Altstadt. Achtung, da liegen Reifenteile auf der Straße. Und in der Gegenrichtung zwischen Chemnitz Mitte und dem Kreuz Chemnitz, da liegt noch ein Spanngurt rum. Bleibt da bitte vorsichtig. In Limbach-Oberfrohna ist die Chemnitzer Straße zwischen Kendler und der A4 Limbach-Oberfrohna in beide Richtungen gesperrt.
1: Blitzer.
0: Stehen auf der A4 Dresden Richtung Erfurt, kurz vor Dresden-Wildermann. Danke an Tessa fürs Rüberschicken. In Leipzig wird geblitzt auf der Lützner Straße stadtauswärts. Da sind 30 erlaubt. In Dresden steht dann auch noch einer auf der Boderitzer Straße. Der blitzt in beide Richtungen. Und in Lichtentanne steht der letzte mitten auf der Hauptstraße Richtung Stenz. Hast du noch was gesehen? Ein Stau oder ein Blitzer? Meld dich unter den 0800 50 5x9. WhatsApp schicken geht auch. Nummer dazu findest du auf energy.de/Sachsen. Dein nächstes Energy Sachsen Verkehrsupdate, das kommt dann sofort wieder. Wenn's kracht bis dahin, kommst du mal easy gut durch.
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0: Hosea, Bray, Energy Sachsen, die meisten Hits, die meiste Musik. Du, ein schönes Frühlingsalbum habe ich hier nochmal ausgekramt für dich. Da gehst du nochmal ganz entspannt rein ins Wochenende mit.
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0: Es geht um das Album, das neue Album von Maisie Peters. Das ist nämlich draußen, das schnappst du dir auf energy.de/Sachsen. Ja, wie heißt es denn? Fluorescence heißt es. Und so klingt

Locker, leicht, poppig. Die Maisie Peters hat hier den Soundtrack zum Frühling abgeliefert. So ein bisschen Country-Folk-Vibes sind auch mit dabei. Das Album wurde nämlich auch in Nashville aufgenommen. Das ist in den Staaten quasi die Hauptstadt der Country- und Folkmusik. Und ich finde, den Vibe spürst du auch in ihren Songs. Und ich zeig dir jetzt hier mal Girls Just Flying. Da merkt man so diesen folkigen Einschlag auf jeden Fall besonders. Passt aber perfekt heute auf den Freitag. Auf dem Hit slidest du jetzt nämlich ganz entspannt rein. Ganz langsam rein ins Wochenende. Girls Just Flying kriegst du jetzt hier bei Energy Sachsen.

Energy Sachsen ist an. Deine Nummer 1 für die meisten Hits zu Techno, Updancen und nebenbei so ein bisschen in einem riesigen Pool chillen. Das ist gar kein Problem, zumindest nicht in Berlin. Da rühren die nämlich gerade ein Open-Air-Event in einem Schwimmbad ein. Da kann man dann seine Bluetooth-Box schön zu Hause lassen. Da sitzen nämlich verschiedene Stages, die dann ordentlich die Bässe dir um die Ohren schallern, während du da im Schwimmbad ein paar Bahnen ziehst. Aber nächste Woche haben wir hier was im Freistaat. Das finde ich, das kommt da ziemlich gut ran. Das Fly With Me Festival am Flughafen Halle Leipzig. Das ist erstmal ein sehr besonderer Ort. Der liegt auch schön zentral. Da kommst du drumherum im Freistaat sehr gut ran mit den Öffis oder mit der Karre. Tuckelst du da hin und da wird den ganzen Tag da mal schön abgefeiert. Mit dabei zum Beispiel so Größen wie Christian Löffler, Miss Monique oder auch Ugel. Der ist auch an den Turntables am Start und oben leuchten dann die Flugzeuglichter und unten kicken dann Strobolichter und die Deepen Hausbässe rein. Tickets schnappst du dir selbstverständlich bei uns im Energy Sachsen Ticket Drop Alarm. 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Dann wird nächste Woche mal schön abgefeiert beim Fly With Me Festival. Das wird super. Jetzt habe ich natürlich auch noch einen neuen Hit hier für dich in der Playlist drin. Das ist Vertigo, der neue Hit von Tiffany Ares. Kriegst du hier bei Energy Sachsen die meisten neuen Hits und schon mal schönes Wochenende.

0: falls du es noch nicht gemerkt hast. Es ist Freitag. Schon mal schönes Wochenende wünsche ich dir. Energy Sachsen hast du an. Die meisten Hits, die meiste Musik kriegst du hier gleich mit Swim. Das ist der neueste Hit von BTS. Den hau ich dir rein. Und davor hörst du aber noch Huntrix mit Golden. Wird ein richtiger K-Pop-Nachmittag gleich. Bleib dran.
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16: Ey, heute wird in Dresden wieder Nachtschicht gemacht, aber eins ist safe, nicht im Büro. Bei der Spätschichtparty gibt's heiße Beats, verschwitzte Dancefloors und einfach geile Party-Vibes. Zwischen Techno, Bass und komplettem Tunnelblick wird einfach durchgezogen, statt früh schlafen gegangen. Treffpunkt ist 21 Uhr im Parkhotel Dresden. See ya!
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16: Ey, und Punkt 3.
18: Ich bin Nanju, hallo. Die Zahl der Arbeitslosen in Sachsen ist gesunken. Aktuell sind rund 151.000 Frauen und Männer arbeitslos gemeldet, gut 3.000 weniger als im April. Die Quote liegt bei 7%. Sie ist damit so hoch wie seit 10 Jahren nicht mehr in einem Mai. Michaela Ungetüm von der Landesarbeitsagentur sagte uns:
19: Trotz der sehr angespannten Entwicklung am Arbeitsmarkt sieht man auch, dass viele Arbeitgeber nach wie vor Fachkräfte und auch Arbeitskräfte suchen. Wir haben aktuell 32.000 offene gemeldete Stellen, die insbesondere für Arbeitslose und auch für Ausbildungssuchende nach wie vor zur Verfügung stehen.
18: Im Zusammenhang mit dem Millionendebakel um die Pkw-Maut soll Ex-Verkehrsminister Scheuer vor Gericht. Das Landgericht Berlin hat jetzt die Anklage wegen Falschaussage gegen den CSU-Politiker zugelassen. Er soll vor dem Mautuntersuchungsausschuss gelogen haben. Scheuer bestreitet das. Millionen Fahrzeuge nutzen jedes Jahr die Brenner-Autobahn zwischen Österreich und Italien. Morgen allerdings geht dort gar nichts. Die Autobahn ist komplett gesperrt. Denn genervte Anwohner demonstrieren gegen Lärm und die vielen Staus. Der ADAC rechnet damit, dass über 30.000 Reisende betroffen sind. Und jetzt die News aus deiner Ecke mit André.
17: Für Dresden und die Lausitz.
20: In Dresden startet morgen die CSD-Woche, doch über dem Straßenfest hängt weiter ein Fragezeichen. Das Verwaltungsgericht hat entschieden, für die Sicherheit auf dem Altmarkt müssen die Organisatoren selbst aufkommen. Mehr von Cornelius Dreger.
0: Damit bleibt es bei der Linie der Landesdirektion. Nur der Umzug zum CSD gilt als politische Versammlung und wird damit per Grundgesetz von der Polizei abgesichert. Das geplante Straßenfest ab Donnerstag wertet das Gericht dagegen als kommerzielle Veranstaltung. Damit müssten die Organisatoren selbst für Sicherheit sorgen. Ob es wie geplant stattfindet, wollen sie morgen bekannt geben.
20: Die Staatsanwaltschaft Dresden hat Anklage gegen einen mutmaßlichen Telefonbetrüger erhoben. Der 36-Jährige soll als Hintermann Teil einer Bande gewesen sein, die sich am Telefon als Polizisten ausgab, um Geld und Wertgegenstände zu erbeuten. Schaden rund 180.000 Euro. Der Mann sitzt seit Oktober in U-Haft. Wer hat im Rathaus von Görlitz künftig das Sagen? Das entscheidet sich am Sonntag, dann steht die zweite Runde der Oberbürgermeisterwahl an. Amtsinhaber Octavian Urso von der CDU hatte im ersten Wahlgang die absolute Mehrheit knapp verpasst. Er tritt gegen AfD-Herausforderer Sebastian Wippel an.
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16: Schon wieder ein bisschen wärmer geworden, bis zu 25 Grad hast du aktuell im Freistaat. Bis zu 28 Grad, vielleicht sogar 30 Grad können es heute noch werden. Ansonsten bleibt es aber auch trocken. In der Nacht kann es dann immer wieder leicht regnen, da ziehen nämlich Wolken auf. Das heißt, morgen geht es bewölkt los, immer wieder kann es regnen und gewittern am Wochenende. Später soll aber dann immer wieder die Sonne rauskommen bei maximal 27 Grad am Samstag und Sonntag.
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16: Um kurz nach drei, die A9 Nürnberg Richtung Halle-Leipzig zwischen dem Kreuz Rippachtal und Bad Dürrenberg. Achtung, da hat's geknallt. Auf der linken Straßenseite da bitte vorsichtig bleiben. In Limbach-Oberfrohna ist die Chemnitzer Straße zwischen Kendler und der A4 Limbach-Oberfrohna auch gesperrt, und zwar in beide Richtungen.
17: Blitzer.
16: Stehen auf der A4 Dresden Richtung Erfurt, kurz vor der Straße Dresden, also kurz vor Dresden-Wildermann. So. In Leipzig steht noch ein Blitzer auf der Lützner Straße stadtauswärts. Da sind 30 erlaubt. Danke an Toni. Toni fürs Rüberschicken. Und in Dresden wird geblitzt auf der Boderitzer Straße, auch in beide Richtungen. Zum Schluss habe ich noch den in Lichtenthane für dich. Der steht mitten auf der Hauptstraße Richtung Stenz. Das ist es. Hast du noch was gesehen? Ein Stau oder ein Blitzer? Hau rüber das Ding. Melde dich unter der 0800 50 5x9. WhatsApp schreiben ist noch einfacher. Sprachnachricht auch. Die Nummer dazu findest du auf energy.de/sachsen. Dein nächstes Energy Sachsen Verkehrsupdate. Das kommt dann sofort wieder, wenn es kracht.
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16: Ach schön, ne? So Nachmittag, wenn die Sonne leicht scheint, wenn das Wochenende vor der Tür steht. Wenn ja auch noch die Hits ballern in der Playlist, dann lässt es dir mal so richtig gut gehen. Vor allem nächstes Wochenende beim Fly With Me Festival. Da ist ein saftiges Line-Up am Start. Es wartet auf dich. Schön abdancen am Flughafen Leipzig-Halle. Es wird ein einzigartiges Open-Air, unter anderem auch mit Christian Löffler und Ugel an den Turntables. Das geht musikalisch, da geht das wirklich überhaupt nicht schief. Und Tickets schnappst du dir hier noch heute beim Energy Sachsen Ticket Drop Alarm. Das ist das Ding, wenn du das hörst zwischen zwei Hits, das Anrufzeichen, dann kotzt einfach durch 0351 28 98 9000 und dann kriegst du zwei Tickets. Die sind dann hier vielleicht drin im Koffer. Sag ich dir Bescheid. Jetzt habe ich hier noch Golden für dich von Huntrix. Wird ein bisschen K-Pop-ig jetzt. Schönen Nachmittag dir.
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0: Beyoncé hier bei Energy Sachsen, deine Nummer 1 für die meisten neuen Hits. Schön Freitag dir, Mensch, ne? Und Stories auf Insta Undercover angucken, das ist vielleicht bald möglich. Insta hat da nämlich ein neues Feature bald draußen, aber das kostet.
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2: Meta, also die Firma hinter Insta, Facebook und WhatsApp, testet gerade neue Bezahlfunktionen. Instagram Plus, Facebook Plus und WhatsApp Plus.
1: Das ist neu.
2: Das Insta-Premium-Abo soll ein paar Euro im Monat kosten. Damit kannst du zum Beispiel deine Story 48 Stunden online lassen, also doppelt so lang wie bisher. Gerade praktisch, wenn du unterwegs bist und was richtig, richtig Geiles erlebt hast.
1: Der Gamechanger.
2: Ich bin ehrlich, mein Stalking-Herz, das geht so ein bisschen auf. Du kannst Stories anderer Leute in der Vorschau anschauen, ohne als Zuschauer angezeigt zu werden. Plus, und das ist eine Funktion, die ich mir schon die ganze Zeit gewünscht habe, du kannst in deinen Story-Views jetzt nach Namen suchen. Also nichts mehr mit Scrollen, bis du eine ganz bestimmte Person findest, sondern einfach nur suchen. Aber vielleicht nicht ganz so viel stalken. Als Plus-User siehst du nämlich auch, wie oft einzelne Leute deine Stories angeschaut haben. Noch wird das Ganze getestet. Wann genau es nach Deutschland kommt, ist offen. Kostenlos bleibt Insta aber erstmal trotzdem. Und im Endeffekt ist das Ganze eh freiwillig.
0: Okay, ich würde das Abo wahrscheinlich nicht nehmen, sage ich ehrlich, aber du vielleicht. Hab einen schönen Nachmittag jetzt mit Swim, dem neuen Hit von BTS hier bei Energy Sachsen, die meisten neuen Hits.

0: Leonie bei Energy Sachsen. Hit Music Only, da habe ich doch hier noch ganz viel im Kessel für dich, damit du gut reinkommst in deinen Feierabend und vor allem rein ins Wochenende. Gute Laune gleich mit Teddy Swims und seinem neuesten Hit Mr. Know-It-All. Und davor hörst du noch Kamrat mit Hug Yourself. Bleib dran.
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8: Bis zu 26 Grad sind es draußen im Freistaat. Die Sonne, die ballert ordentlich. Deswegen, falls du noch mal rausgehst, Fahrrad fahren oder dich noch mal an See legst, bitte eincremen nicht vergessen, ist wichtig. Und das bleibt auch erstmal auch trocken. Also die Sonne scheint heute den ganzen Tag. In der Nacht ziehen dann aber Regenwolken auf. Da kann es dann schon anfangen. Und morgen am Samstag, da geht es dann mit Wolken los. Regen und Gewitter kann es immer wieder geben. Am Nachmittag soll sich der Himmel aber auflockern. Da ist die Sonne wieder da. Genauso auch am Sonntag. Sonne und Regen immer im Wechsel bei maximal 27 Grad am Wochenende.
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8: Um 15.33 Uhr die A4 Dresden Richtung Chemnitz zwischen dem Rastplatz am Steinberg Nord und Siebenlehen. Achtung, da liegt eine Metallplatte auf der Straße. Bleibt da bitte vorsichtig. In Limbach-Oberfrohna ist die Chemnitzer Straße zwischen Kendler und der A4 Limbach-Oberfrohna in beide Richtungen gesperrt.
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8: Stehen auf der A4 Dresden Richtung Erfurt, kurz vor Dresden-Wildermann. In Leipzig auf der Lützener Straße stadtauswärts, da sind 30 erlaubt. In Dresden auf der Boderitzer Straße wird geblitzt, und zwar in beide Richtungen. Und der letzte steht immer noch in Lichtentanne, mitten auf der Hauptstraße Richtung Stenz. Hast du ansonsten noch was gesehen, einen Stau oder einen Blitzer? Meld dich unter der 0800 50 5x9. WhatsApp schicken geht auch, Nummer dazu findest du auf energy.de/sachsen. Dein nächstes Energy Sachsen Verkehrsupdate, das kommt dann sofort wieder, wenn es kracht. Bis dann, komm gut durch.
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0: Dasher hier bei Energy Sachsen. Die meisten Hits, die meiste Musik. Und jetzt mit einem Hit, der ist über Nacht ja mal komplett durchgestartet. Hallo.
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0: Welche Hits gehen denn straight nach vorne? Das fragst du dich. Ich gebe dir die Antwort im Energy Sachsen Hitstream jeden Tag. Heute auf dem Freitag, Ariana Grande. Die hat einen neuen Hit draußen. I Hate That I Made You Love Me. Sehr langer Titel. Der ist heute frisch rausgekommen. Hast du bei Knallwach auch schon gehört, bei Max Music in der Hitpremiere. Und der Song ist aber gerade in mehreren Ländern über Nacht quasi, kann man so sagen, in den Top-Songs gelandet. Ganz oft auch auf Platz 1, ist aber auch ganz zauberhaft geworden, das Ding. I Hate That I Made You Love Me von Ariana Grande. Hörst jetzt hier bei Energy Sachsen im Hitstream die meisten neuen Hits.

0: Lady Gaga bei Energy Sachsen. Die meisten neuen Hits, die meiste Musik kriegst du hier. Und jetzt gehen Tickets raus, denn es war schon wieder in dieser Stunde ein Anrufzeichen zu hören. Aha.
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0: Fly With Me Festival, Susanna aus Grimma. Hat Bock auf Tickets. Hi, Susanne.
3: Ja, hi.
0: Na, Susanne, es ist Freitag. Du bist in der Leitung. Wie geht's? Wie steht's?
3: Oh, mir geht's super. Ich habe jetzt Feierabend und ja, ich hoffe, dass ich jetzt Tickets gewinne.
0: Ja, fürs Fly With Me Festival.
3: Da würde ich super gerne hingehen, ja. Weil das Line-Up dieses Jahr finde ich mega und ich war da noch nie und wollte schon immer mal hingehen.
0: Dann drücke ich dir jetzt die Daumen. Ich habe jetzt hier nämlich zwei Koffer für dich.
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0: Ein schwarzer und ein pinker Koffer.
3: Also ich nehme natürlich den pinken Koffer, weil pink meine Lieblingsfarbe ist.
0: Ist wirklich deine Lieblingsfarbe, ja?
3: Ja, also schon. Die Nägel auch gerne mal.
0: Also sagst du jetzt, dann muss es der werden auf jeden Fall.
3: Ja.
0: Na gut, dann gucke ich da mal rein. Susanne, was denkst du? Was ist hier drin?
3: Ich hoffe sehr, die Tickets.
0: Ja, kannst du richtig hoffen? Oder du hast richtig gehofft. Du hast die Tickets gewonnen. Glückwunsch.
3: Ja, super. Vielen lieben Dank. Ich freue mich riesig.
0: 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Und du schnappst dir auch noch welche. Einfach aufs Anrufzeichen achten. Jederzeit kann das hier losschallern. Und dann rufst du an und dann kriegst du deine Boardingpässe. Und hebst mal so richtig schön ab.
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0: Mr. Know It All, das ist der neueste Hit von Teddy Swims. Kriegst du jetzt hier bei Energy Sachsen die meisten neuen Hits schön.

0: So heißt er. Mr. Know-it-all, sein neuester Hit. Hast du hier gehört? Bei Energy Sachsen, lass dich mal nicht blöde vollquatschen hier. Auf dem Weg ins Wochenende. Machst das Radio ein bisschen lauter. Ich höre nämlich auch gleich auf zu quatschen und hau dir neue Hits rein. Damit Kennedy kriegst du gleich mit seinem neuesten Funeral. Und davor hörst du noch Kato featuring John mit Turn the Lights Off. Bleib dran.
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8: In Dresden rollst du ganz entspannt in dein wohlverdientes Weekend. Das Nachtskaten steht mal wieder an und dafür schnallst du dir Inliner oder Rollschuhe unter deine Füße und fährst damit um 21 Uhr zum Startpunkt in den Skatepark an der Lingner Allee. Und keine Angst, auch als Anfänger wirst du hier nicht auf der Strecke gelassen und rollst bei sweeter Abendstimmung durch deine Stadt.
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8: Gleich 16 Uhr.
10: Ich bin Nanju, hallo. Das Millionendebakel um die Pkw-Maut hat für Ex-Verkehrsminister Scheuer ein juristisches Nachspiel. Das Landgericht Berlin hat jetzt die Anklage gegen den CSU-Politiker zugelassen. Scheuer soll vor dem Bundestagsuntersuchungsausschuss zur Maut gelogen haben. Er bestreitet das. Bei einem Arbeitsunfall in einem Recyclingbetrieb in Freiberg ist ein Mann ums Leben gekommen. Der 47-Jährige war gestern Abend in eine Maschine geraten und tödlich verletzt worden. Laut Polizei wollte er offenbar eine technische Störung beseitigen und war dabei in die Anlage geraten. Die Kripo ermittelt jetzt zum genauen Unfallhergang. In Zittau gibt es eine neue Anlaufstelle für die seelische Gesundheit. Kinder und Jugendliche mit emotionalen oder sozialen Auffälligkeiten bekommen dort eine erste Beratung. Zudem kann die Stelle bei Bedarf an Experten weitervermitteln. Der Freistaat unterstützt das Projekt in diesem Jahr mit 265.000 Euro. Und jetzt die News aus deiner Ecke mit André.
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8: In Dresden startet morgen die CSD-Woche mit den ersten Aktionen, doch über dem Straßenfest ab Donnerstag hängt weiter ein Fragezeichen. Das Verwaltungsgericht hat entschieden, dass die Organisatoren bei dem Fest selbst für die Sicherheit aufkommen müssen. Sie wollen morgen bekannt geben, ob das Straßenfest wie geplant stattfinden kann. Sachsens Kommunen sollen in den kommenden Jahren mehr Geld bekommen. Damit will der Freistaat vor allem bei den Sozialkosten und den Kitas unterstützen. Mehr von Benno Hille.
11: Insgesamt geht es um satte 930 Millionen Euro. Gut ein Drittel davon soll an die Großstädte und Landkreise fließen, um die gestiegenen Sozialausgaben abzufedern. Dazu sollen die Kita-Zuschüsse für Städte und Gemeinden um 90 Millionen Euro pro Jahr steigen und an die Betriebskosten angepasst werden. Möglich wird das durch die geplanten Schuldenaufnahmen. Die Kommunen begrüßen die Einigung, betonen aber, dass es gleichzeitig Reformen in der Verwaltung braucht und der Bund mehr Kosten übernehmen muss. Der Landtag muss den Plänen noch zustimmen.
8: Im Nationalpark Sächsische Schweiz stehen zum Saisonstart neue Schilder. Sie sollen Besucher an das richtige Verhalten erinnern. Auf den Tafeln wird erklärt, warum man auf den Wegen bleiben und nicht ans Flussufer ausweichen soll. Damit will Sachsenforst Tiere und Pflanzen in sensiblen Bereichen besser schützen.
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8: Sonne scheint ordentlich, bis zu 26 Grad hast du aktuell im Freistaat. Erfrisch dich ein bisschen, vielleicht ein bisschen mit Wasser mal ins Gesicht oder so. Eincremen ist auch wichtig, ansonsten scheint die Sonne halt den ganzen Tag. In der Nacht ziehen dann aber Wolken auf, dann kommt der Regen mit dazu. Das heißt, Samstag hast du immer wieder Regen, ab und zu Gewitter. Später am Nachmittag soll dann aber da wieder die Sonne rauskommen und am Sonntag auch Sonne und Regen im Wechsel bei maximal 27 Grad.
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8: Um kurz nach 4. In Göder ist die Dresdner Straße zwischen der Seitschener Straße und der Alten Bautzener Straße in beide Richtungen gesperrt. In Limbach-Oberfrohna ist es die Chemnitzer Straße zwischen Kendler und der A4 Limbach-Oberfrohna. Da brennt immer noch ein Auto. In beide Richtungen ist die Straße gesperrt. In Maukendorf ist es die Maukendorfer Chaussee auf der B96. In beide Richtungen ist auch hier die Straße gesperrt.
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8: Stehen in Leipzig auf der Lützner Straße stadtauswärts. Da sind 30 erlaubt. Danke an Tony fürs Rüberschicken. Und in Dresden steht auch noch ein Blitzer auf der Boderitzer Straße. Der blitzt in beide Richtungen. Hast du noch was gesehen, einen Stau oder einen Blitzer? Meld dich unter der 0800 50 5x9 oder schick eine WhatsApp-Nachricht drüber. Eine Sprachnachricht geht natürlich auch. Die Nummer dazu, die findest du auf energy.de/Sachsen. Dein nächstes Energy Sachsen Verkehrsupdate. Das kommt dann sofort wieder, wenn es kracht.
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8: Nee, schon Freitag oder was? Na wunderbar, das Wochenende steht vor der Tür. Du erfrischst dich hier nochmal eine Runde mit Hit Music Only und holst ja nochmal ordentlich Dopamin ab. Erstmal hier, ne, mit dem Energy Sachsen Ticket Drop Alarm. Da hast du schon gehört, geht das Ding nämlich los, kriegst du Tickets fürs Fly With Me Festival, hörst du das, rufst du einfach an und dann suchst du den Koffer aus und dann sind da Tickets drin. Fürs Fly With Me Festival nächste Woche, da kannst du mal schön abdancen bei einem ganz entspannten Open Air am Flughafen Leipzig Halle mit einem schönen Flair, oben fliegen die Flugzeuge und du bist am Schweben auf dem Dancefloor. Jederzeit kann das Anrufzeichen hier losgehen. Jetzt geht los, Kato featuring John mit Turn the Lights Off. Off ist auch einer zum Abdancen, wa? Haha, schönen Freitag.
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0: fällt immer ein Schuss hier so am Ende vom Isaac Always on the One. Hast du gehört, hier bei Energy Sachsen die meisten und Hits die meiste Musik. Einen schönen Freitag wünsche ich dir. Happy Sonnenschein, schönen Feierabend vor allem. Und am Wochenende, da ist ja wieder ein bisschen Regen angesagt. Ne? Immer wieder Regen und Gewitter mit Sonne. Aber wenn es da mal draußen regnet, dann kannst du dich ja mal schön vor die Zocke setzen und ein Game starten. Ein ganz neues, nämlich das neue James-Bond-Game zum Beispiel.
1: Next Level.
2: Nando zockt.
0: So ein klassischer James-Bond-Film. Was muss der haben? Auf jeden Fall ordentlich Action. Dann reist James Bond natürlich an exotische Orte auf der ganzen Welt. Und sippt hier und da mal an einem kleinen Martini. Und es wird auch ein bisschen flirty. Die Welt wird dann so ganz nebenbei gerettet. Ist ja klar.
3: Das Allerneueste in puncto Angriffs- und Abwehrtechnik.
0: Und genau diese James-Bond-Packung bekommst du im neuen Game 007 First Light. Da ist der James Bond aber noch Azubi und muss sich seine Lizenz zum Töten erst noch verdienen. Du spielst so ein bisschen da die Vorgeschichte.
4: Leicht und niedlich.
0: Das heißt, du hast mehrere Feldeinsätze. Zum Beispiel in geheimer Mission, in einem Nachtclub, in einem exklusiven Hotel oder auch mal auf einem alten Schiffsfriedhof. Die klassischen James-Bond-Schauplätze sind auf jeden Fall mit dabei. Echtes Highlight, vor jeder Mission rüstest du dich mit nicen Gadgets aus. Schicke Lederschuhe mit versteckten Klingen, ein Smartphone, das Betäubungspfeile verschießt oder ein Moped mit einem Flammenwerfer. Du entscheidest, wie du die Mission angehen willst. Still, schleichend, wie ein Geheimagent mit Stil oder einfach volle Kanne drauf mit deinen starken Agentenfäusten. Pitch, pow! Wäre 007 First Light kein Game, könnte es auch glatt ein Kinofilm sein.
4: Geschüttelt, nicht gerührt.
0: Ein richtiges Bond-Kinoerlebnis für PC und Konsolen wartet da auf dich.
1: Next Level.
2: Nando zockt.
0: Nice Agenten-Action für zwischendurch. Kannst du dir sofort klar machen, das Game kriegst du für rund 70 Euro für PC und Konsolen. Eine Version für die Switch 2 kommt später auch noch raus. Und jetzt hier für dich. Schöner neuer Hit, Funeral, das ist der neue Hit von Dermot Kennedy. Kriegst du hier bei Energy Sachsen die meisten neuen Hits. Komm gut weiter rein in deinen Feierabend.

0: Miles Smith bei Energy Sachsen. Schönen Freitag dir gleich mit dem neuen Hit von Martin Garrix und Ed Sheeran. Repeat It. Und davor hörst du noch James Hype mit Waterfalls. Bleib dran.
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14: Bis zu 26 Grad im Freistaat, die Sonne ballert ordentlich. Es bleibt heute auch trocken, aber morgen, da ziehen Regenwolken auf, da hast du Sonne und Regen und Gewitter immer wieder im Wechsel, auch am Sonntag bei maximal 27 Grad am Wochenende.
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14: Um 16.35 Uhr die A4 Chemnitz Richtung Dresden. Zwischen Wilsdruf und dem Dreieck Dresden-West, da liegt ein Reifen auf der Straße. A13 Berlin Richtung Dresden. Zwischen Radeburg und Marsdorf 5 Kilometer Stau auf dem Nachmittag im Baustellenbereich. In Dresden ist Dresden Richtung Loschwitz so, da ist die Stechgrundstraße auf Höhe der B6 Bautzner Landstraße in beide Richtungen gesperrt. Genauso auch in Göder, da ist die Dresdner Straße zwischen der Seizener Straße und der alten Bautzner Straße. In Limbach-Oberfrohna ist die Chemnitzer Straße zwischen Kentler und der A4 Limbach-Oberfrohna auch in beide Richtungen gesperrt.
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14: Steht einer in Leipzig auf der Lützener Straße stadtauswärts, da sind 30 erlaubt. Ansonsten war's das. Hast du noch was gesehen, ein Stau oder ein Blitzer, melde dich unter der 0850 5x die 9 oder du schreibst einfach eine WhatsApp-Nachricht, Nummer findest du auf energy.de/sachsen. Dein nächstes Energy Sachsen Verkehrsupdate kommt dann sofort wieder, wenn's kracht.
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0: Es ist Freitag, kurz vorm Wochenende. Da schieben wir dir hier bei Energy Sachsen nochmal schön die Hit Music Only rein. Und Musiknews gibt's auch noch, damit du am Wochenende einen kleinen Smalltalk machen kannst. Hat der Max Music mal geguckt, was so geht bei den Stars.
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2: Also bei einem geht gerade extrem Chilling und Familie. Und zwar bei Ugel. Der hat nämlich gesagt, ich muss mal so ein bisschen runterkommen. Kopf frei kriegen, das geht am besten bei der Familie. Es geht scheinbar auch sehr, sehr gut im Jacuzzi zusammen mit einem Kumpel von ihm. Also es läuft, bis es dann mit ihm in dem großen Festival Sommer losgeht. Ja, unter anderem auch in Leipzig.
0: Da kommt er vorbei nächste Woche.
2: Fastboy sind gerade krass am Struggeln und am Hustlen irgendwie. Also erstmal haben sie gesagt, sie machen neue Mucke. Jetzt gibt es schon so den ersten Sneak Peek von der Mucke. Gerne mal auschecken auf Instagram. Und vor allem richtig süß, ey, die haben mit Hunden zusammen im Studio abgechillt. Also so als kleine, wie soll man sagen, als Mental Health Booster, glaube ich.
0: Vielleicht haben die auch mal was eingerappt, die Doggos. Irgendwie als kleines Adlib oder so.
2: Und alle Farben erstürmt gerade wieder die Festivalbühnen. Der war jetzt auf dem Tropical Mountain Festival und das ist wirklich nochmal Next Level Shit. Können wir mal darüber sprechen, dass alle Farben gefühlt über die letzten Jahre so richtig an Booster zugelegt hat? Sowohl optisch als auch so musikalisch.
0: Hat er Lookies bekommen oder was?
2: Ja, ich finde,
0: hat er Sixpack
2: halt so
0: jetzt? Ist er ripped geworden?
2: Nee, ich finde aber, der ist so von seinem ganzen Style. Das ist jetzt so, früher war der halt so ganz lieb und jetzt ist das so ein richtiger, ja, so ein richtiger Boss irgendwie. Ja,
0: seine Bad Boy Era vielleicht,
2: ja, ja,
0: einfach.
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Hast du dich gerade gefragt, was habe ich hier eigentlich an? Im Radio kann ich es ja sagen, das ist Energy Sachsen, deine Nummer 1 für die meisten neuen Hits. Und jetzt kriegst du hier einen neuen Hit von DJ und Producer-Legende Martin Garrix, zusammen mit Pop-Legende Ed Sheeran. Die beiden haben einen neuen Hit draußen, Repeat-Hit. Und den haben die zum Release in Chile ordentlich abgefeiert. Da sind die beiden einfach in Santiago de Chile auf der Bühne gespawnt. Garrix hat die Beats abgefeuert und Ed Sheeran hat live dazu gesungen. Das ganze Set ging einfach eine halbe Stunde, das war wirklich wild. Repeated, den neuesten Hit von den beiden Superstars zusammen, kriegst du jetzt hier bei Energy Sachsen die meisten neuen Hits, die meiste Musik. Happy Freitag dir, Mensch. Darf man denn mal einen schönen Feierabend haben, oder?

0: Ach schön, Martin Garrix, Ed Sheeran, hier bei Energy Sachsen, die meisten und jetzt die meiste Musik. Da habe ich noch ein paar Hits für dich, Miles Smith und Niall Horan kriegst du auch gleich im Doppelpack mit ihrem neuesten Hit Drive Safe und dafür hörst du noch einen Klassiker mittlerweile, Taylor Swift mit Opalite. Bleib dran.
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0: In Dresden drehst du zum Start ins Wochenende die Mucke so laut du willst und das ohne Schiss vor Ruhestörung. Dafür geht's zur Silent Disco Festival Party in den Alaun Park. Du setzt dir einfach die Kopfhörer auf, suchst dir deinen Kanal und dancest mit anderen durch den Park. Für die Full Festival Experience nimmst du dir noch Drinks und einen Campingstuhl mit. 19.30 Uhr geht's los. Viel Spaß.
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0: Um 5.
18: Ich bin Nanju, hallo. Im Zusammenhang mit dem Millionendebakel um die Pkw-Maut soll Ex-Verkehrsminister Scheuer vor Gericht. Das Landgericht Berlin hat jetzt die Anklage wegen Falschaussage gegen den CSU-Politiker zugelassen. Er soll vor dem Maut-Untersuchungsausschuss gelogen haben. Scheuer bestreitet das. Moderne Einsatztechnik in Aktion und Einblicke in den Blaulichtalltag. Das können Besucher morgen beim Tag der sächsischen Polizei in Leipzig erleben. Los geht's um 10 an der Dübener Straße. Unter anderem präsentiert sich dort die Reiterstaffel. Auch das Höheninterventionsteam ist vor Ort. Almut Sichtler von der Bereitschaftspolizei.
19: Nee, hier geht es um das technische Arbeiten in schwer zugänglichen und ungesicherten Bereichen, wie zum Beispiel Gebäude oder Felsen oder Steinbrüche etc. Und die Kollegen vom Höheninterventionsteam, die kommen immer dann zum Einsatz, wenn beispielsweise hilflose Personen abgeseilt werden müssen oder auch wenn Ermittler genau dorthin gebracht werden müssen.
18: Geldsegen für die neue ungarische Regierung nach der Orbán-Abwahl. Die EU hat über 16 Milliarden Euro an eingefrorenen Geldern freigegeben. Grund dafür seien die in kurzer Zeit erzielten großen Fortschritte bei wichtigen Reformen, sagt der EU-Kommissionspräsidentin von der Leyen. Und jetzt die News aus deiner Ecke mit André.
20: Für Dresden und die Lausitz.
21: Nach dem Urteil gegen das Dresdner CSD-Straßenfest meldet sich nun die Stadt zu Wort. Oberbürgermeister Hilbert bietet Unterstützung an, Cornelius Dreger.
22: Das Verwaltungsgericht war mit seinem Urteil der Landesdirektion gefolgt. Demnach ist das Fest auf dem Altmarkt keine politische Versammlung, sondern ein kommerzielles Event. Auf die Veranstalter kommen damit höhere Kosten zu, die Genehmigung ist wesentlich komplizierter. Dirk Hilbert stellt sich hinter den CSD. Die Stadt werde das ihr Mögliche tun, damit das Fest stattfinden kann. Laut Ordnungsbürgermeisterin Jäningen gibt es schon einen Plan B.
21: Die Staatsanwaltschaft Dresden hat Anklage gegen einen mutmaßlichen Telefonbetrüger erhoben. Der 36-Jährige soll als Hintermann Teil einer Bande gewesen sein, die sich am Telefon als Polizisten ausgab, um Geld und Wertgegenstände zu erbeuten. Schaden rund 180.000 Euro. Der Mann sitzt seit Oktober in U-Haft. Wer hat im Rathaus von Görlitz künftig das Sagen? Das entscheidet sich am Sonntag, dann steht die zweite Runde der Oberbürgermeisterwahl an. Amtsinhaber Octavian Urso von der CDU hatte im ersten Wahlgang die absolute Mehrheit knapp verpasst. Er tritt gegen AfD-Herausforderer Sebastian Wippel an.
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0: Bis zu 26 Grad hast du aktuell im Freistaat. Außer in Görlitz, da ist es ein bisschen kühler, da sind es 24 Grad aktuell. Ansonsten scheint die Sonne bis zum Abend und es bleibt auch trocken. In der Nacht ziehen dann aber Wolken auf und dann fängt es dann hier und da mal an zu regnen. Besonders dann am Samstag, da geht es nämlich bewölkt los. Ab und zu kann es regnen und sogar auch gewittern am Nachmittag. Soll dann aber wieder die Sonne rauskommen und auch am Sonntag hast du Sonne und ab und zu Regen im Wechsel bei maximal 27 Grad.
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0: Um 17.02 Uhr die A13 Berlin Richtung Dresden zwischen Radeburg und Marsdorf. 5 Kilometer Stau aktuell auf dem Feierabend, da mitten im Baustellenbereich. Und die B170 Zinnwald Richtung Dresden, da ist zwischen dem Kurort Kipsdorf und Schmiedeberg in beiden Richtungen die Straße gesperrt. In Göder ist es die Dresdner Straße zwischen der Seitschener Straße und der alten Bautzener Straße. Da ist die Straße gesperrt in beide Richtungen, da hat es nämlich geknallt. Das ist es, Blitzer habe ich gerade keine für dich. Es sei denn, du hast irgendwo noch was gesehen. Ein Stau oder ein Blitzer. Oh, Moment, hier kam gerade noch eine dringende Meldung rein. Achtung, auf der A4 Dresden Richtung Görlitz, auf der Höhe Görlitz, ist ein Auto liegen geblieben, da sind jetzt gerade noch Menschen auf der Straße unterwegs, da bitte besonders vorsichtig bleiben. Auf der A4 Dresden Richtung Görlitz, auf der Höhe Görlitz, Auto gerade frisch liegen geblieben, da sind noch Menschen unterwegs. Das ist es. Hast du noch was gesehen, Stau oder ein Blitzer, meld dich unter der 0800 50 5x9. WhatsApp kannst du auch schicken, Nummer dazu findest du auf energy.de/Sachsen. Dein nächstes Energy Sachsen Verkehrsupdate, das kommt dann sofort wieder, wenn es kracht.
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0: Es ist nach 5, das heißt, ich sag dir mal hier einen schönen Feierabend wünsche ich dir. Dein Start ins Wochenende, den zelebrieren wir hier noch zusammen mit nicen Hits. Und du machst jederzeit noch Tickets klar. Nächstes Wochenende ist nämlich big angestrichen bei dir im Kalender. Da geht's zum Fly With Me Festival am Flughafen Leipzig-Halle. Mal schön abhotten da am Flughafen und das bei uns for free. Tickets saves dir nämlich mit dem Energy Sachsen Ticket Drop Alarm. So hört sich das an. Zwischen zwei Hits kann das Ding in jeder Zeit losschallern und wenn du es hörst, dann callst du einfach durch und staubst hier Tickets ab. Und jetzt habt einen schönen Freitag-Feierabend mit Taylor Swift. Hoppeleit.
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0: Jo, danke. Freitag, it is. Energy Sachsen hast du an, auf dem Weg rein ins Wochenende mit Hit Music Only. Und wenn du Musik machst oder vielleicht auch gerade damit anfängst und auch so den Gedanken hast, da mal ein bisschen Cash mit zu kassieren, dann ist der Einstieg in die Musikbranche immer ein bisschen tricky. Für die Sängerin Ela war reinkommen, aber relativ leicht. Sie hatte nämlich einfach einen richtigen Smart Move gepullt und darüber hat sie getalkt in der Energy Sachsen Music Lounge.
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2: Hey, hier ist Ela und du hörst mich am Sonntag bei der Energy Sachsen Music Lounge mit Joe.
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2: Ich habe ja auch wirklich schon mit 16 in Berlin angefangen. Ich muss es doch jetzt irgendwie schaffen. So Leute haben doch Producer.
4: Ja, eben.
2: So, was ist da?
4: Das kann ja nicht so schwer sein.
2: Und dann habe ich wirklich mit 15 eine Silbermondplatte bekommen.
4: Ja.
2: Und dann habe ich halt hinten geguckt, ja, wer hat denn das produziert? Und dann stand da Velikan Studios Inge Politz.
4: Ja.
2: Und ich war so, okay, ich schicke denen jetzt einfach Sachen.
4: Ja, so, why not?
2: Macherin. Und die haben sich tatsächlich super schnell gemeldet und waren so, hey, wir finden dich ganz cool. Magst du mit deinen Eltern vielleicht bei uns mal vorbeikommen?
4: Das wäre
2: mal
4: schön. Krass.
2: Und ich war so,
4: Wir müssen nach Berlin.
0: Stark, so ging's los. Den ganzen Talk fährst du dir rein am Sonntag hier on air um 10. Und jetzt kriegst du Drive Safe rein in die Playlist. Das ist der neue Hit von Miles Smith und Niall Horan. 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

0: hatte der Michael Schalt noch mal ein kleines Ständchen geschmettert zum Feierabend. So, machen wir weiter mit Hit Music Only hier bei Energy Sachsen. Gleich richtig nicer Hit Olivia Rodrigo mit ihrem neuesten Drop Dead. Und davor hörst du noch Samba mit Homewrecker. Zum Feierabend nur Banger hier in der Playlist. Bleib dran.
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0: In Leipzig und Zwickau, da sind 26 Grad aktuell, in Dresden und Chemnitz 25. Heute scheint noch die Sonne den ganzen Tag, nicht den ganzen Tag Sonne, aber auch das. In der Nacht kann es dann aber immer wieder regnen, da ziehen dann nämlich Wolken auf und das heißt, morgen am Samstag geht es erstmal bewölkt los, da kann es dann immer wieder regnen und auch gewittern im Freistaat, später am Nachmittag zieht es aber wieder auf, da kommt die Sonne raus und am Sonntag hast du Sonne und Regen im Wechsel bei maximal 27 Grad.
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0: Um 17.32 Uhr die A4 Dresden Richtung Görlitz. Auf der Höhe Görlitz, Achtung, da ist ein Auto liegen geblieben. Da sind auch noch Personen gerade auf der Straße. Da bitte vorsichtig bleiben. A4 Erfurt Richtung Chemnitz.

0: in der Abfahrt Wüstenbrand. Da steht auch ein kaputter Laster im Kurvenbereich. Auch da bitte besonders vorsichtig bleiben. Und in Göder ist die Dresdner Straße zwischen der Seitschner Straße und der alten Bautzener Straße gesperrt. Auch da hat's geknallt. Hast du noch was gesehen? Ein Stau oder ein Blitzer? Meld dich unter der 0850 5x9 oder schick eine WhatsApp-Nachricht rüber. Die Nummer dazu findest du auf energy.de/Sachsen. Ansonsten komm weiter gut durch. Dein nächstes Energy Sachsen Verkehrsupdate. Das gibt's dann sofort wieder, wenn's kracht.
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2: Und heute schickt ganz Sachsen in den Feierabend die Anna aus Dresden. Hallo Anne.
3: Hallo.
2: Erzähl, was hast du vor zum Feierabend?
3: Wir feiern 40. Geburtstag.
2: Ja geil, herzlichen Glückwunsch. Wie geht's denn jetzt weiter?
3: Also bei uns ist heute sozusagen noch viel Vorbereitung und dann fahren wir nach Radebeul und feiern dort alle gemeinsam mit Freunden und Familien einen runden Geburtstag mit allen drum und dran.
2: Na geil, da könnt ihr ja mit ordentlich Sonnenschein heute ins Wochenende reinfeiern.
3: Wir haben es direkt heute hingelegt, weil das Wetter ist ja auch bombenmäßig.
2: Ey, wunderbar, dann feiert schön und jetzt ist aber auch wirklich Zeit für einen Feierabend.
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Happy Feierabend hier mit Energy Sachsen, die meisten neuen Hits. Wo kommen sie denn her, die neuesten Hits? Na, du checkst sie immer hier für uns aus. Als Energy Sachsen Musiktester bist du hier sowas wie unser Musikchef, unsere Musikchefin. Und das wirst du auch ganz easy. Du meldest dich an auf energy.de/sachsen. Einfach reinklicken. Wenn du angemeldet bist, schicken wir dir dann Hits zu und du hörst sie dir an und sagst uns, wie du die findest. Warum solltest du das machen, fragst du dich jetzt vielleicht. Naja, also zum einen kannst du dann hier schön mal mitmischen in unserer Playlist und du kriegst auch noch was Schönes dafür. Ein 100€ Zalando-Gutschein zum Beispiel für nice, fresche Sneaker. 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Dann kannst du an der Zapfsäule deine Karre nochmal schön voll tanken. Einfach fürs Hits auschecken. Einfacher geht's dann gar nicht. Machst du? Also wirst du Energy Sachsen Musiktester. Einfach reinklicken. energy.de/sachsen. Dann kannst du auch den hier zum Beispiel auschecken. Den feiere ich ja sehr. Olivia Rodrigo hat nämlich einen neuen Hit raus. Ein neues Album kommt auch demnächst raus. Und das ist ihr neuester Hit. Drop Dead. Und der geht sehr gut rein. Happy Feierabend dir.

0: Raus aus dem Büro, Schlappen rein in die Latschen. Es ist Feierabendzeit und Joe ist gleich am Start für dich mit den brandneuen Hits. Mit dabei neuen Hit von Tiffany Aris, Vertigo. Und davor hörst du noch Oliver Heldens mit Lady Hear Me Tonight. Bleib dran, schönen Feierabend, tschö, fei.
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0: wird in Dresden wieder Nachtschicht gemacht. Aber eins ist safe, nicht im Büro. Bei der Spätschichtparty gibt es heiße Beats, verschwitzte Dancefloors und einfach geile Party-Vibes. Zwischen Techno, Bass und komplett Tunnelblick wird einfach durchgezogen, statt heute früh schlafen zu gehen. Treffpunkt ist 21 Uhr im Parkhotel Dresden und dann geht's los.
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0: Gleich um 6.
2: Ich bin Nanju, hallo. Das Millionendebakel um die Pkw-Maut hat für Ex-Verkehrsminister Scheuer ein juristisches Nachspiel. Er soll sich dafür vor Gericht verantworten. Das Landgericht Berlin hat jetzt die Anklage gegen Scheuer zugelassen. Fabian Hoffmann berichtet.
3: Der CSU-Politiker soll vor dem Bundestagsuntersuchungsausschuss zur Maut gelogen haben. Scheuer bestreitet das. Die Pkw-Maut war das Prestigeprojekt der CSU. 2019 wurde das Ganze vom Europäischen Gerichtshof gekippt. Der deutsche Staat und damit der Steuerzahler musste den Betreiberfirmen über 240 Millionen Euro Schadenersatz zahlen. Wann der Prozess um die mutmaßliche Falschaussage beginnt, ist noch unklar.
2: In Zittau gibt es eine neue Anlaufstelle für die seelische Gesundheit. Kinder und Jugendliche mit emotionalen oder sozialen Auffälligkeiten bekommen dort eine erste Beratung. Zudem kann die Stelle bei Bedarf an Experten weitervermitteln. Der Freistaat unterstützt das Projekt in diesem Jahr mit 265.000 Euro. Bei einem Arbeitsunfall in einem Recyclingbetrieb in Freiberg ist ein Mann ums Leben gekommen. Der 47-Jährige war gestern Abend in eine Maschine geraten und tödlich verletzt worden. Laut Polizei wollte er offenbar eine technische Störung beseitigen und war dabei in die Anlage geraten. Die Kripo ermittelt jetzt zum genauen Unfallhergang. Und jetzt die News aus deiner Ecke mit André.
1: Für Dresden und die Lausitz.
4: Nach dem Urteil gegen den Dresdner CSD bietet Oberbürgermeister Hilbert Unterstützung an. Die Stadt werde das ihr Mögliche tun, damit das Straßenfest stattfinden kann. Das Verwaltungsgericht wertet das Fest als kommerzielles Event. Auf die Veranstalter kommen nun höhere Kosten zu. Die Genehmigung ist deutlich komplizierter. Sachsens Kommunen sollen in den kommenden Jahren mehr Geld bekommen. Damit will der Freistaat vor allem bei den Sozialkosten und den Kitas unterstützen. Mehr von Benno Hille.
5: Insgesamt geht es um satte 930 Millionen Euro. Gut ein Drittel davon soll an die Großstädte und Landkreise fließen, um die gestiegenen Sozialausgaben abzufedern. Dazu sollen die Kita-Zuschüsse für Städte und Gemeinden um 90 Millionen Euro pro Jahr steigen und an die Betriebskosten angepasst werden. Möglich wird das durch die geplanten Schuldenaufnahmen. Die Kommunen begrüßen die Einigung, betonen aber, dass es gleichzeitig Reformen in der Verwaltung braucht und der Bund mehr Kosten übernehmen muss. Der Landtag muss den Plänen noch zustimmen.
4: Im Nationalpark Sächsische Schweiz stehen zum Saisonstart neue Schilder. Sie sollen Besucher an das richtige Verhalten erinnern. Auf den Tafeln wird erklärt, warum man auf den Wegen bleiben und nicht ans Flussufer ausweichen soll. Damit will Sachsenforst Tiere und Pflanzen in sensiblen Bereichen besser schützen.
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0: Schön war bei 25 Grad noch, passend zum Wochenende. In der Nacht kommen dann ein paar mehr Wölkchen dazu und dann kracht's auch. Ortsweise Schauer und Gewitter bis in die Morgenstunden rein.
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0: In Göda, da ist die Dresdner Straße zwischen der Seitschener Straße und der alten Bautzener Straße in beiden Richtungen wegen dem Unfall dicht.
1: Blitzer.
0: Da gibt's keine freie Fahrt. Hast du noch was gesehen? Einen Stau, einen Blitzer, da melde ich gern bei uns. Nummer ist die 0800 50 und 5 bei die 9 oder du schickst eine WhatsApp rum. Die Nummer, die gibt's wie immer auf energy.de/sachsen. Dein nächstes Energy Sachsen Verkehrsupdate, das kommt dann sofort, wenn's kracht.
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0: Es ist doch Freitag. Let's fucking go. Wochenende steht vor der Tür hier bei Energy Sachsen, brandneu. Und nicht nur das, hier gibt's auch mal sowas von eine brandneue Playlist mit ganz brandneuen Hits drin. Dafür bin ich ja auch hier da für dich. Jetzt Lady Hear Me Tonight von Oliver Heldens. Und ich würde sagen, wir gehen rein.
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0: jetzt wird's hier ein bisschen sexy, hexy oder was?
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0: Der gute Jason Derulo, der hat ja einen Hüftschwung drauf, der ist bekannt für sexy Songs. Sein neuer, der versprüht hier genau diese Energy, der heißt nämlich Sexy For Me. Jetzt hat er eine zweite Version noch rausgebracht und zwar mit unserem absoluten Hype-Deutsch-Rapper aktuell, nämlich Jazik. Der rappt dann ein Part drauf und ey, das passt wirklich richtig krass. Jazik übrigens in ein bisschen was über einem Monat im Ostradome Dresden, natürlich präsentiert von Energy Sachsen. Klickst du dich einfach mal rein auf energy.de/Sachsen, da kannst du dir nämlich Tickets sichern. Also wenn sogar Jason Derulo sagt, dass der Mann gut ist, der muss da schon was heißen, der muss da schon was können. Sexy For Me, heute dein Energy Sachsen Hit Update. Jetzt wird's hier noch hotter an deinem Feierabend, als es eigentlich schon ist.

0: Oh nein.
1: Hier werden aber mal sowas von fett die Honis rausgekachelt bei Energy Sachsen. 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Du kannst dir das eigentlich vorstellen wie beim Bachelor. Du bist der Bachelor und verteilst Rosen an die Songs, die es in die Playlist der nächsten Woche schaffen. Also wirklich mega easy. Klickst dich einfach durch auf energy.de/Sachsen und bekanntlich, der Bachelor, der kriegt ja auch Kohle, deshalb kriegst du auch was dafür. 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Der hier hat's frisch mit reingeschafft, der ist neu in der Rotation drin. Vertigo von Tiffany Harris. Scheinst du letzte Woche gefeiert zu haben? Und genau deshalb hörst du ihn jetzt hier bei Energy Sachsen brandneu. Vertigo auf den Freitag.

0: gleich wird hier die nächste halbe Stunde brandneue Hits gezündet bei Energy Sachsen brandneu. Die Jungs von Clock Clock mit in der Playlist mit Out of the Dark und Kato featuring John auch mit am Start mit Turn the Lights Off.
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4: Hey, weißt du was, jetzt wünsche ich dir erstmal ein schönes Wochenende. Wir hören uns dann am Montag wieder von Aufstehen bis 10 und sobald ihr das Zeichen zwischen den Hits hörst, dann heißt es, hier ruft der Energy Sachsen Ticket Drop und das Fly With Me Festival, das ruft natürlich auch Fanny aus Leipzig. Du warst ja letztes Jahr da. Was ist denn das Geile am Fly With Me Festival?
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9: 26 Grad in Leipzig und Zwickau gemeldet. Dresden und Chemnitz sind es noch 25 und Görlitz 24. In der Nacht kommen dann zum schönen Wetter noch ein paar Wölkchen dazu. Außerdem ziehen ein paar Schauer und Gewitter durch. Das Ganze geht dann bis morgen früh. Da lockert es dann ein bisschen auf.
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9: Vorsicht auf der A4 Dresden Richtung Chemnitz. Zwischen Frankenberg und Chemnitz-Ost, da steht ein kaputtes Auto auf der rechten Spur. Und A17 Dresden Richtung Prag in der Ausfahrt Bad Gottleuba, da ist eine Ölspur auf der Fahrbahn.
1: Blitzer.
9: Habe ich keine, alles free. Hast du aber noch was gesehen? Einen Stau, eine Blitzer, irgendwas, was ich vielleicht gerade nicht auf dem Schirm hatte? Melde dich gern bei uns. Nummer ist die 0800 50 und 5 mal die 9. Oder du schickst eine WhatsApp rum. Gern auch eine Sprachnachricht, da freue ich mich immer besonders. Die Nummer, die gibt's auf energy.de/sachsen. Dein nächstes Energy Sachsen Verkehrsupdate, das kommt dann sofort, wenn's kracht.
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Hier wird jetzt erstmal aufgeräumt mit den Gerüchten bei Energy Sachsen brandneu. Ich habe schon dreimal heute auf Instagram gesehen, Sonntag kannst du einen blauen Mond am Nachthimmel sehen. Aber bevor du jetzt schaust und suchst und suchst und dich dann fragst, wo ist eigentlich der blaue Mond? Ich wollte mal kurz mit dir abchecken, was du eigentlich erwarten kannst. Also nein, der Mond, der ist nicht blau, der heißt nur so, weil es der zweite Vollmond in einem Monat ist. Und das ist super selten, kommt dann aus dem Englischen der Begriff und wird dann halt als Blue Moon bezeichnet. Aber was tatsächlich true ist, der wird auch als Mikromond bezeichnet und ist zu dem Zeitpunkt am entferntesten Punkt der Erde, wo der Mond überhaupt entstehen kann. Deswegen siehst du ihn tatsächlich nur super, super klein. Deshalb vielleicht auch nicht ganz so farbintensiv wie sonst, vielleicht so leicht bläulich, aber blau nach dem blauen Mond musst du eigentlich wirklich nicht gucken. Dann haben wir es hier mal damit aufgeräumt mit den ganzen Gerüchten. Jetzt in deiner Playlist Turn the Lights Off von Catro featuring John bei Energy Sachsen.

0: Es ist Wochenende und du kannst wieder streamen.
1: Let's go.
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0: Bei mir bekommst du alle Infos rund ums Streamen und was auf deiner Watchlist nicht fehlen darf. Da gibt's wieder richtig nice neuen Stuff für dich. Netflix hat jetzt Staffel 2 einer übelsten Hype-Serie drauf. Achtsam morden. Ein Rechtsanwalt besucht einen Achtsamkeitskurs, um eine bessere Work-Life-Balance zu finden. Mehr Zeit für seine Tochter, bewusster Leben. Da entdeckt er eine ungewöhnliche Bewältigungsstrategie für sich. Mord. Eine echt schwarze Komödie mit Suchtfaktor.
3: Achtsamkeit kann Nasen brechen und Menschen töten.
0: Bei Prime Video wirst du jetzt mit einer neuen deutschen Komödie beglückt. Ganzer halber Bruder. Ein Mann, gespielt von Christoph Maria Herbst, wird gerade frisch aus dem Gefängnis entlassen und erfährt, dass er ein wertvolles Haus geerbt hat. Gibt aber ein Problem, sein Halbbruder hat dort lebenslanges Wohnrecht. Während sie versuchen, sich gegenseitig zu vertreiben, entwickelt sich eine unerwartete Bindung.
4: Du kannst das nicht entscheiden, das ist nicht dein Haus.
5: Doch, ist mein Haus.
0: Und noch eine News für alle Disney-Kids. Der lang ersehnte Teil 3, diese unerwartete Fortsetzung, hat ein Datum. Camp Rock 3, ab August auf Disney+. Die Band kommt als Mentoren ins legendäre Ferienlager zurück, um unter den Newcomern einen neuen Support-Act zu finden. Ich kann's kaum erwarten.
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0: Du bist versorgt und ich würde sagen, ich versorge dich jetzt weiter musiktechnisch mit den brandneuesten Hits. Jetzt Swim von BTS bei Energy Sachsen.

0: ist es hier bei Energy Sachsen brandneu und das bedeutet, gleich sind sie am Start, deine Energy Sachsen Top 7 um 7, deine Daily Mini Charts. Und ich kann dir so viel verraten, die letzten Tage, da hat sich da relativ wenig gedreht und heute hat sich ein bisschen was rumgewürfelt hier. Wir haben auf jeden Fall eine neue 1.
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0: In Dresden rollst du ganz entspannt in dein wohlverdientes Wochenende. Das Nachtskaten steht mal wieder an und dafür schneidest du dir Inliner oder Rollschuhe unter deine Füße und fährst um 21 Uhr zum Startpunkt in den Skatepark an der Ligner Allee. Und keine Angst, auch als Anfänger wirst du nicht auf der Strecke gelassen. Du rollst bei sweeter Abendstimmung einfach durch deine City.
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0: In einer Minute ist es 7.
13: Ich bin Mia, hallo. Im Zusammenhang mit dem Millionendebakel um die Pkw-Maut soll Ex-Verkehrsminister Scheuer vor Gericht. Das Landgericht Berlin hat jetzt die Anklage wegen Falschaussage gegen den CSU-Politiker zugelassen. Er soll vor dem Mautuntersuchungsausschuss gelogen haben. Scheuer bestreitet das. Positive Entwicklung auf dem Arbeitsmarkt in Sachsen. Die Zahl der Arbeitslosen ist diesen Monat gesunken. Rund 151.000 Frauen und Männer sind aktuell arbeitslos gemeldet. Gut 3.000 weniger als im April. Die Quote liegt bei 7% und ist damit so hoch wie seit 10 Jahren nicht mehr im Mai. Die sächsische Polizei lädt morgen zum Tag der offenen Tür nach Leipzig ein. Auf dem Gelände der Bereitschaftspolizei an der Dübener Straße kann man moderne Einsatztechnik in Aktion erleben. Highlight ist die Hubschrauberlandung kurz nach 10 Uhr. Auch Spezialkräfte für große Höhen und die Reiterstaffel sind dabei. Dazu gibt's Einblicke in die Arbeit der Tatortreiniger. Almut Sichler von der Bereitschaftspolizei sagte uns:
14: Dann kommen nämlich die Experten, die die Fundorte von Verstorbenen zum Beispiel reinigen oder biologische Spuren und Gerüche beseitigen. Und in diesen Workshops erhalten Besucher Einblicke in die tägliche Arbeit und in das, was Tatortreiniger an solchen Orten erleben.
13: Und jetzt die News aus deiner Ecke mit André.
1: Für Dresden und die Lausitz.
15: Nach dem Urteil gegen das Dresdner CSD-Straßenfest meldet sich nun die Stadt zu Wort. Oberbürgermeister Hilbert bietet Unterstützung an, Cornelius Dräger.
9: Das Verwaltungsgericht war mit seinem Urteil der Landesdirektion gefolgt. Demnach ist das Fest auf dem Altmarkt keine politische Versammlung, sondern ein kommerzielles Event. Auf die Veranstalter kommen damit höhere Kosten zu. Die Genehmigung ist wesentlich komplizierter. Dirk Hilbert stellt sich hinter den CSD. Die Stadt werde das ihr Mögliche tun, damit das Fest stattfinden kann. Laut Ordnungsbürgermeisterin Jähningen gibt es schon einen Plan B.
15: Die Staatsanwaltschaft Dresden hat Anklage gegen einen mutmaßlichen Telefonbetrüger erhoben. Der 36-Jährige soll als Hintermann Teil einer Bande gewesen sein, die sich am Telefon als Polizisten ausgab, um Geld und Wertgegenstände zu erbeuten. Schaden rund 180.000 Euro. Der Mann sitzt seit Oktober in U-Haft. Wer hat im Rathaus von Görlitz künftig das Sagen? Das entscheidet sich am Sonntag, dann steht die zweite Runde der Oberbürgermeisterwahl an. Amtsinhaber Octavian Urso von der CDU hatte im ersten Wahlgang die absolute Mehrheit knapp verpasst. Er tritt gegen AfD-Herausforderer Sebastian Wippel an.
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0: Aktuell immer noch Werte von um die 25 Grad im Freistaat. Passt auf den Feierabend, da kannst du dir noch mal so ein kleines Aperolchen gönnen. Im Laufe der Nacht kommen dann aber auch Wolken dazu und stellenweise gibt es auch Regen bzw. Gewitter. Tiefstwerte zwischen 10 und 16 Grad kriegst du da.
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0: Vorsicht auf der A4 Dresden Richtung Chemnitz. Zwischen Frankenberg und Chemnitz-Ost, da steht ein kaputtes Auto auf der rechten Spur. Und A17 Dresden Richtung Prag in der Ausfahrt Bad Gottleuba, da ist eine Ölspur auf der Fahrbahn.
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0: Da gibt's keine, alles free. Hast du aber noch was gesehen? Einen Stau und eine Blitzer, irgendwas, was da nicht hingehört, dann melde dich bei uns. Nummer ist die 0800 50 und 5 mal die 9. Oder du schickst eine WhatsApp rum. Die Nummer, die gibt's auf energy.de/sachsen. Dein nächstes Energy Sachsen Verkehrsupdate. Das kommt dann sofort, wenn's kracht.
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0: Da sind sie wieder am Start, deine Energy Sachsen Top 7 um 7 hier an deinem Freitag. Das bedeutet, das sind heute für mich die Wochengewinner. Und auf Platz 7 hält sich relativ gut seit ein paar Tagen Temper City mit Self-Aware. Und den hörst du jetzt.
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Ich glaub es ja nicht, wir haben auf dem letzten Tag der Woche noch eine neue Eins. Heute Better Times von Robin Schulz und Barbs und nicht mehr Ed Sheeran und Martin Garrix.

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7: Viele Wolken ziehen heute Abend auf und es bleibt erstmal trocken. In der Nacht wird's dann oft grau. Dazu kommt vereinzelt ein Schauer runter. Auch mal mit Gewitter. Die Tiefstwerte liegen später bei 16 bis 13 Grad. Morgen erst viele Wolken mit einzelnen Schauern und Gewittern. Am Sonntag startet's freundlich. Später kommen von Westen her wieder Schauer nach.
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7: Auf der A17 Dresden Richtung Prag befindet sich in der Ausfahrt Bad Gottleuba eine Ölspur auf der Fahrbahn. Und im Erzgebirgskreis ist die Straße zwischen Burkhardsdorf und Adorf wegen eines Unfalls in beiden Richtungen gesperrt. Melde auch du uns Staus und Blitzer unter 0800 50 5 mal die 9.
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Jonas Ass und Dennis Lloyd, was für eine Collab. Der Track mixt Dance Pop mit Alternative und ein bisschen Country-Vibes sind auch dabei und hat dadurch einen wirklich richtig freshen Sound. Das ist eine Mischung aus Club und Roadtrip eigentlich. Passt perfekt in deine Energy Sachsen Playlist auf dem Roadtrip in den Feierabend. Passt immer rein.

0: Dermot Kennedy hat ein neues Album angekündigt und on top gab's dann auch noch einen neuen Banger. Funeral heißt er. Bisschen poppig, man hört auch die irischen Elemente raus. Geht gut rein, finde ich. Jetzt habe ich ihn hier für dich bei Energy Sachsen brandneu. Dein Soundtrack für den Feierabend. Hörst du jetzt?
1: Hui.

Ja, irgendwie kommt das doch alles immer wieder. All the Things She Said ist 2002 schon mal rausgekommen. Kennst du wahrscheinlich auch, war ein absoluter Banger. Und dann 20 Jahre später, also 2022, hat's der britische Producer Harrison einfach nochmal released. Warum der Track jetzt aber in der Energy Sachsen brandneu Playlist ist, ja, gute Frage. In einer Szene in der Mega-Hype-Serie Heated Rivalry kommt der Track vor und genau deshalb ist er jetzt wieder volle Kanne am Start und alle haben den auf einmal wieder auf dem Radar. So schnell kann's gehen. All the Things She Said von Harrison jetzt in deiner Energy Sachsen brandneu Playlist.

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5: In Dresden drehst du zum Start ins Wochenende die Mucke so laut du willst und das ohne Schiss vor Ruhestörungen. Dafür geht's zur Silent Disco Festival Party in den Alon Park. Du setzt dir einfach die Kopfhörer auf, suchst dir deinen Kanal und dance mit den anderen durch den Park. Für die Full Festival Experience nimmst du dir noch Drinks mit und einen Campingstuhl. Um 19.30 Uhr geht's da los. Let's party!
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7: Ich bin Mia. Hallo. Das Millionendebakel um die Pkw-Maut hat für Ex-Verkehrsminister Scheuer ein juristisches Nachspiel. Er soll sich dafür vor Gericht verantworten. Das Landgericht Berlin hat jetzt die Anklage gegen Scheuer zugelassen. Fabian Hoffmann berichtet.
8: Der CSU-Politiker soll vor dem Bundestagsuntersuchungsausschuss zur Maut gelogen haben. Scheuer bestreitet das. Die Pkw-Maut war das Prestigeprojekt der CSU. 2019 wurde das Ganze vom Europäischen Gerichtshof gekippt. Der deutsche Staat und damit der Steuerzahler musste den Betreiberfirmen über 240 Millionen Euro Schadenersatz zahlen. Wann der Prozess um die mutmaßliche Falschaussage beginnt, ist noch unklar.
7: Nach dem Hauseinsturz in Görlitz haben die Ermittler erste Ergebnisse mitgeteilt. Alle 3 Toten sind an Verletzungen durch das Unglück gestorben, so die Staatsanwaltschaft gegenüber der Sächsischen Zeitung. Es handelte sich um 2 Frauen aus Rumänien und einen deutsch-bulgarischen Mann. Die Ermittlungen gehen weiter. Millionen Fahrzeuge nutzen jedes Jahr die Brenner-Autobahn zwischen Österreich und Italien. Morgen allerdings geht dort gar nichts. Die Autobahn ist komplett gesperrt. Denn genervte Anwohner demonstrieren gegen Lärm und die vielen Staus. Der ADAC rechnet mit einem Rückstau bis nach Süddeutschland. Und jetzt die News aus deiner Ecke mit André.
6: Für Dresden und die Lausitz.
9: Nach dem Urteil gegen den Dresdner CSD bietet Oberbürgermeister Hilbert Unterstützung an. Die Stadt werde das ihr Mögliche tun, damit das Straßenfest stattfinden kann. Das Verwaltungsgericht wertet das Fest als kommerzielles Event. Auf die Veranstalter kommen nun höhere Kosten zu. Die Genehmigung ist deutlich komplizierter. Sachsens Kommunen sollen in den kommenden Jahren mehr Geld bekommen. Damit will der Freistaat vor allem bei den Sozialkosten und den Kitas unterstützen. Mehr von Benno Hille.
10: Insgesamt geht es um satte 930 Millionen Euro. Gut ein Drittel davon soll an die Großstädte und Landkreise fließen, um die gestiegenen Sozialausgaben abzufedern. Dazu sollen die Kita-Zuschüsse für Städte und Gemeinden um 90 Millionen Euro pro Jahr steigen und an die Betriebskosten angepasst werden. Möglich wird das durch die geplanten Schuldenaufnahmen. Die Kommunen begrüßen die Einigung, betonen aber, dass es gleichzeitig Reformen in der Verwaltung braucht und der Bund mehr Kosten übernehmen muss. Der Landtag muss den Plänen noch zustimmen.
9: Im Nationalpark Sächsische Schweiz stehen zum Saisonstart neue Schilder. Sie sollen Besucher an das richtige Verhalten erinnern. Auf den Tafeln wird erklärt, warum man auf den Wegen bleiben und nicht ans Flussufer ausweichen soll. Damit will Sachsenforst Tiere und Pflanzen in sensiblen Bereichen besser schützen.
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12: Viele Wolken ziehen heute Abend auf und es bleibt erstmal trocken. In der Nacht wird es dann oft grau, dazu kommt vereinzelt ein Schauer runter, auch mal mit Gewitter. Die Tiefstwerte liegen später bei 16 bis 13 Grad. Morgen erst viele Wolken mit einzelnen Schauern und Gewittern. Am Sonntag startet's freundlich, später kommen von Westen her wieder Schauer nach.
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12: Auf der A17 Dresden Richtung Prag befindet sich in der Ausfahrt Bad Gottleuba eine Ölspur auf der Fahrbahn. Melde auch du uns Staus und Blitzer unter 0800 50 5 mal die 9.
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5: Kurz nach 8 am letzten Tag der Woche hier bei Energy Sachsen brandneu und natürlich mit mir, der Joe. Ich habe hier eine brandneue Playlist für dich dabei. Heute natürlich besonders brandneu am Hauptrelease-Tag der Woche. Und den Start machen jetzt Fastboy mit ihrem Hit Beautiful Life.
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Olivia sagt, dass der Song ein Banger ist, dann ist der Song ein Banger. Keine Diskussion. The Cure habe ich dir frisch in deine Energy Sachsen brandneue Playlist gepackt. Ist die zweite Single-Auskopplung von Olivia Rodrigos neuem Album. Und sie selber hat gesagt, dieser Song, der war der Grund, dass es ein Album geworden ist. Das ist mein absoluter Lieblingstrack, da hat's Klick gemacht. Und zusätzlich noch einer der besten Songs, den ich je gemacht habe. Das ist meine Ansage. Ich habe natürlich schon mal reingehört, finde ihn auch sehr, sehr strong. Ob es jetzt wirklich einer der besten ist, das kannst du selber entscheiden. Hörst du mal rein in The Cure bei Energy Sachsen Brand.

Energy Sachsen brandneu bekommst du nicht nur mit, wenn Artists neue Muck droppen, sondern auch, wenn bekannte Künstlerinnen und Künstler eine neue Richtung einschlagen. D.O.D. kennst du schon, war schon oft in der Playlist mit Think About Us zusammen mit Sonny Fodera. Jetzt mit Hailey May schlägt in eine neue Richtung ein, aber die ist mindestens genauso danzig und genauso sommerlich wie vorher. Ihr neuer Hit heißt Closure und den packe ich dir jetzt rein in deine Playlist bei Energy Sachsen brandneu.

Achtung, wenn der Song am Start ist, dann ist offiziell Sommer. Nicht meine Worte, sondern die Worte von den Jungs von Boy Loco über ihre neue Single Praised You. Hörst du jetzt hier bei Energy Sachsen? Das kann man nicht leugnen. Ist ein Good Feeling Song. Passt auch schon in den Frühling. Muss nicht mal mehr Sommer sein. Praised You. Jetzt in deiner brandneuen Playlist. Ganz frisch ist die drin bei Energy Sachsen.

0: weißt du was, jetzt wünsche ich dir erstmal ein schönes Wochenende. Wir hören uns dann am Montag wieder von Aufstehen bis 10. 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

0: In der Nacht wird es dann oft grau, dazu kommt vereinzelt ein Schauer runter, auch mal mit Gewitter. Die Tiefstwerte liegen später bei 16 bis 13 Grad. Morgen erst viele Wolken mit einzelnen Schauern und Gewittern. Am Sonntag startet's freundlich, später kommen von Westen her wieder Schauer nach.
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0: Auf der A17 Dresden Richtung Prag befindet sich in der Ausfahrt Bad Gottleuber eine Ölspur auf der Fahrbahn. Und in der Dresdner Innenstadt kommt es wegen einer Sportveranstaltung zu mehreren Sperrungen. Melde auch du uns Staus und Blitzer unter 0800 50 5 mal die 9.
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Jetzt wird's hier richtig schön muckelig bei Energy Sachsen brandneu in deinem Feierabend mit Turnstile von Dermot Kennedy. Eine emotionale Nummer, kennst du ja auch so von ihm, und es geht um weit weg sein von den Leuten, die man liebt. Muss nicht unbedingt total lang sein, können auch kleine Momente sein, in denen man aber eben checkt, ich mag die Person doch irgendwie ganz schön gerne. Ich wette mit dir, das kennst du, jetzt Turnstile in deiner Energy Sachsen brandneu Playlist hier zum Feierabend. The way that you call

ist ein Feierabend-Upgrade bei Energy Sachsen brandneu. Und jetzt drehen wir komplett auf. Jetzt wird hier richtig Party gemacht. James Hype ist nämlich zurück mit Serotonin. Der Typ, der ist ja sowieso komplett verrückt an den Decks und liefert jetzt wieder einen Track, der direkt dein Glückshormon bzw. dein Serotonin-Level hochschraubt. Treibender Beat, richtig krasse Drops und genau diesen Sound, bei dem du sofort mit dem Kopf nickst, auch wenn du eigentlich nur kurz im Auto sitzt. Er selber hat gesagt, ey, das Ding ist pure Energy für den Dancefloor. Also Lautstärke hoch. Serotonin jetzt brandneu bei deiner Energy Sachsen Playlist. Prima.

das hittet. Das ist auch ein bisschen peinlich, ehrlich gesagt. Aber du, ich, wir mussten alle schon durch. Muriels neuer Banger Think That I've Lost You ist frisch drin in einer brandneuen Energy Sachsen Playlist. Und was soll ich sagen? Sie singt halt über einen Moment, wenn man realisiert, jo, das war nicht die Liebe meines Lebens. Die rosarote Brille, die ist aber mal ganz schnell verschwunden. Und man sieht halt, wie die Person wirklich ist bzw. war. Manchmal ein bisschen peinlich, was man so hat mit sich machen lassen, aber gut, ist auch ein Lernprozess. Muriel, Think That I've Lost You, jetzt bei deiner Nummer 1 für die meisten neuen Hits, nämlich bei Energy Sachsen.

Iconic Duo, mehr kann ich dazu nicht sagen. Energy Sachsen brandneu läuft und da habe ich hier die Songs, die du so wirklich noch nicht so richtig in der Playlist hattest. Und da habe ich jetzt die beiden Ikonen, Madonna und Sabrina Carpenter. Die beiden haben ihren neuen Hit Bring Your Love zum allerersten Mal am zweiten Coachella-Wochenende gespielt. Und ich muss dir ehrlich sagen, mein Mund, der ist offen stehen geblieben, als ich das Ding gehört habe. Der ging nicht mehr zu. Beide sahen bombastisch aus, haben bombastisch gesungen und genau deshalb haue ich dir den jetzt rein in deine Playlist. Der ist nämlich jetzt auch offiziell rausgekommen. Bring Your Love von Madonna und Sabrina Carpenter.

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5: Ich bin Mia. Hallo. Im Zusammenhang mit dem Millionendebakel um die Pkw-Maut soll Ex-Verkehrsminister Scheuer vor Gericht. Das Landgericht Berlin hat jetzt die Anklage wegen Falschaussage gegen den CSU-Politiker zugelassen. Er soll vor dem Mautuntersuchungsausschuss gelogen haben. Scheuer bestreitet das. Positive Entwicklung auf dem Arbeitsmarkt in Sachsen. Die Zahl der Arbeitslosen ist diesen Monat gesunken. Rund 151.000 Frauen und Männer sind aktuell arbeitslos gemeldet. Gut 3.000 weniger als im April. Die Quote liegt bei 7% und ist damit so hoch wie seit 10 Jahren nicht mehr im Mai. Im Landkreis Görlitz gibt es eine neue Anlaufstelle für die seelische Gesundheit. Das Angebot in Zittau richtet sich speziell an Kinder und Jugendliche. Mehr von Benno Hille.
6: Kinder und Jugendliche mit emotionalen oder sozialen Auffälligkeiten bekommen dort eine erste Beratung. Zudem kann die Stelle bei Bedarf an Experten weitervermitteln. Ziel ist, psychische Probleme zu erkennen, bevor sie sich verfestigen. Unter anderem sind die Dresdner Uniklinik und das Krankenhaus Großschweidnitz eingespannt. Dazu ist die Zusammenarbeit mit Schulen und der Jugendhilfe geplant. Der Freistaat unterstützt das Projekt in diesem Jahr mit 265.000 Euro.
5: Und jetzt die News aus deiner Ecke mit André.
1: Für Dresden und die Lausitz.
7: Nach dem Urteil gegen das Dresdner CSD-Straßenfest meldet sich nun die Stadt zu Wort. Oberbürgermeister Hilbert bietet Unterstützung an, Cornelius Dreger.
8: Das Verwaltungsgericht war mit seinem Urteil der Landesdirektion gefolgt. Demnach ist das Fest auf dem Altmarkt keine politische Versammlung, sondern ein kommerzielles Event. Auf die Veranstalter kommen damit höhere Kosten zu, die Genehmigung ist wesentlich komplizierter. Dirk Hilbert stellt sich hinter den CSD. Die Stadt werde das ihr Mögliche tun, damit das Fest stattfinden kann. Laut Ordnungsbürgermeisterin Jäningen gibt es schon einen Plan B.
7: Die Staatsanwaltschaft Dresden hat Anklage gegen einen mutmaßlichen Telefonbetrüger erhoben. Der 36-Jährige soll als Hintermann Teil einer Bande gewesen sein, die sich am Telefon als Polizisten ausgab, um Geld und Wertgegenstände zu erbeuten. Schaden rund 180.000 Euro. Der Mann sitzt seit Oktober in U-Haft. Wer hat im Rathaus von Görlitz künftig das Sagen? Das entscheidet sich am Sonntag, dann steht die zweite Runde der Oberbürgermeisterwahl an. Amtsinhaber Octavian Urso von der CDU hatte im ersten Wahlgang die absolute Mehrheit knapp verpasst. Er tritt gegen AfD-Herausforderer Sebastian Wippel an.
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10: Viele Wolken ziehen jetzt durch die Nacht und ab der zweiten Nachthälfte kann vereinzelt mal ein Schauer runterkommen, vielleicht auch ein Gewitter mit Starkregen. Die Tiefstwerte liegen bei 16 bis 13 Grad. Morgen startet es erst ziemlich wolkig mit einzelnen Schauern und Gewittern. Später wird es freundlicher bei 23 bis 26 Grad. Am Sonntag erst noch trocken, später kommen von Westen her wieder Schauer und vereinzelt Gewitter dazu.
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10: Auf der A17 Dresden Richtung Prag befindet sich in der Ausfahrt Bad Gottleuba eine Ölspur auf der Fahrbahn. In der Dresdner Innenstadt kommt es wegen einer Sportveranstaltung zu mehreren Sperrungen. Und in Leipzig ist die Oststraße zwischen der Riebeckstraße und der B2 Ostplatz nach einem Unfall gesperrt. Melde auch du uns Staus und Blitzer unter 0800 50 5 mal die 9.
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11: Noch ein gutes Stündchen haben wir hier zusammen. Da geht's auch für mich dann ins wohlverdiente Wochenende. Und für dich natürlich auch hier zusammen mit mir, mit der Joe und den brandneuesten Hits. Und jetzt habe ich direkt den guten Harry Styles drin in der Playlist mit seinem Hit American Girls.
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Dieser Mann, der hat einen Run, der ist aber mal sowas von auf dem aufsteigenden Ast. Und solche Artists spiele ich natürlich hier bei Energy Sachsen brandneu. Da hörst du die nämlich zuallererst. Da kannst du sagen, ach, na, den kannte ich schon von Energy Sachsen brandneu. Cameron Withcamp heißt er, ist ein kanadischer Singer-Songwriter und hat mit seinem Hit You and Me erst einen richtigen Kracher gelandet. Jetzt hat er einen hinterhergeschoben, nämlich Kingdom of Fear, und der geht auch gut rein. Mischung aus Country und Pop mit ganz tollen und deepen Vocals. Ich bin dir jetzt und vielleicht bist du dann einer seiner OG-Fans. Kingdom of Fear jetzt bei Energy Sachsen brandneu.

Ich hab ja gedacht, ach nett, der Bowser, der macht jetzt richtige gute Laune-Mucke. Und dann war es gar nicht Bowser, also nicht der Rapper. Ganz frisch in deiner Energy Sachsen-Playlist heute Bowser mit Magnetic drin. Und in meinem Kopf war ich direkt so, ja, das ist der Rapper, Bowser, der hat jetzt wohl was Neues gedroppt. Dann höre ich da rein, höre englische Lyrics und hab wirklich mit mir gehadert, ob ich denn jetzt völlig loco geworden bin. Aber nein, Kopf ist noch okay. Mit Bowser ist hier tatsächlich nicht der deutsche Rapper gemeint, sondern drei Jungs aus Norwegen, die Dance-Mucke machen. Und ihr neuer Song, der heißt halt Magnetic. Total upbeat, gute Laune Nummer, richtig geil. Und heute in deiner Energy Sachsen brandneue Playlist drin.

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1: Richtig elektronisch wird's jetzt hier in deinem Feierabend. So eine richtige Party feiern wir hier bei Energy Sachsen brandneu. Und zwar zusammen mit Fischer und Tones and I und ihrem neuen Hit Favor. Fischer kannst du übrigens auch live sehen dieses Jahr. Der kommt nämlich zum Sonne-Mond-Sterne-Festival, präsentiert von Energy Sachsen. Nur, dass du Bescheid weißt. Solange ist er aber erstmal in der Playlist auf dem Feierabend. Da wird hier gepartied. Peace.

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7: Viele Wolken ziehen jetzt durch die Nacht und ab der zweiten Nachthälfte kann vereinzelt mal ein Schauer runterkommen, vielleicht auch ein Gewitter mit Starkregen. Die Tiefstwerte liegen bei 16 bis 13 Grad. Morgen startet es erst ziemlich wolkig mit einzelnen Schauern und Gewittern. Später wird es freundlicher bei 23 bis 26 Grad. Am Sonntag erst noch trocken, später kommen von Westen her wieder Schauer und vereinzelt Gewitter dazu.
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Okay, aber wie krass kann man bitte sein? Kelani hat ein wahnsinnig gutes R&B-Album gedroppt, hat es nach sich selber benannt, Kelani, und ein Song auf dem Album ist einfach mal mit einer fucking Legende, nämlich Usher. Mehr geht doch nicht. Sie hat nicht enttäuscht, die Frau. Die beiden haben mich enttäuscht, denn ihr Feature Shoulda Never ist gleichzeitig wahnsinnig groovig, was du ja auch schon von ihr kennst, aber gleichzeitig kann man da auch im Club zu tanzen. Es ist ein frischer Vibe drin. Ich bin ja Fan, merkst du vielleicht auch. Und du gleich hoffentlich auch, wenn ich dir Shoulda Never in deine brandneue Playlist packe. Hier bei Energy Sachsen.

Ohne Flachs, das hier ist mein absoluter Lieblingssong. Hier in deiner Energy Sachsen brandneu-Playlist. Crazy gute Kombi. Doechii und Lady Gaga mit ihrem neuen Hit Runway. Der Titelsong für Der Teufel trägt Prada 2, der ja auch fresh in die Kinos kommt. Und auch der Text, der ist so ein bisschen modeverliebt, Runway angehaucht. Du kannst einen Dancefloor zum Runway machen. I love it. Der hat auch einfach die übelste Bad Bitch Energy. Übrigens, kleiner Fun Fact, Bruno Mars hat tatsächlich an dem Song mitgeschrieben, also fast schon ikonisches Trio, kann man sagen. Runway von Doechii und Lady Gaga jetzt in deinem Feierabend. Da stratzen wir mal den Laufsteg lang bei Energy Sachsen Brandenburg.

ich jeden Abend und natürlich die brandneueste Musik jeden Abend. Das ist ein Date. Und jetzt joint uns da der gute Kid Laroi. Der hat gerade erst eine Deluxe-Version von seinem Album Before I Forget gedroppt. Und den Banger, den ich jetzt für dich in der Playlist habe, der ist da auch mit drauf, nämlich Pieces. Er hatte ja auch ganz viele emotionale Songs auf dem Album. Der jetzt ist vom Vibe her eher keiner davon. Der ist super danceig und ich muss sagen, einer meiner Favorites von denen, die da jetzt noch auf der Deluxe-Version mit drauf sind. Pieces von The Kid Laroi jetzt in deiner Energy Sachsen brandneu Playlist.

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bin wirklich gar kein Fan davon, Leute in Schubladen zu stecken, aber ich mach's jetzt einfach mal. Du hast einen wahnsinnig guten Musikgeschmack. Ja, die Box, da stecke ich dich rein. Die kriegst du von mir, weil du hast nämlich Energy Sachsen brandneu. Lucy Fair, die hat über genau dieses Schubladendenken einen Song geschrieben. Boxes, und den packe ich dir rein in die Playlist hier bei Energy Sachsen brandneu. Deine Nummer 1, wenn du einen Banger-Musikgeschmack hast.

0: mit KI-Support.
1: Viele Wolken ziehen jetzt durch die Nacht und ab der zweiten Nachthälfte kann vereinzelt mal ein Schauer runterkommen, vielleicht auch ein Gewitter mit Starkregen. Die Tiefstwerte liegen bei 16 bis 13 Grad. Morgen startet es erst ziemlich wolkig mit einzelnen Schauern und Gewittern. Später wird es freundlicher bei 23 bis 26 Grad. Am Sonntag erst noch trocken, später kommen von Westen her wieder Schauer und vereinzelt Gewitter dazu.
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1: Auf der A17 Dresden Richtung Prag befindet sich in der Ausfahrt Bad Gottleuba eine Ölspur auf der Fahrbahn. In der Dresdner Innenstadt kommt es wegen einer Sportveranstaltung zu mehreren Sperrungen. In Leipzig ist die Käthe-Kollwitz-Straße zwischen dem Gördelerring und der Gottschstraße nach einem Unfall in beiden Richtungen gesperrt. Und in Greiz auf der B94 Reichenbacher Straße sind in Höhe der Straße am Aschenpöhl Tiere auf der Fahrbahn. Melde auch du uns Staus und Blitzer unter 0800 50 5 mal die 9.

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0: war's. 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
4: Auf der B97 Cottbus Süd Richtung Hoyerswerda liegt zwischen dem Abzweig nach Kleindöbbern und dem Abzweig nach Bülow ein totes Tier auf der Fahrbahn. Auf der B129

0: Melde auch du uns Staus und Blitzer unter 0800 50 5 mal die 9.
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0: Support. Viele Wolken ziehen jetzt durch die Nacht und ab der zweiten Nachthälfte kann vereinzelt mal ein Schauer runterkommen, vielleicht auch ein Gewitter mit Starkregen. Die Tiefstwerte liegen bei 16 bis 13 Grad. Morgen startet es erst ziemlich wolkig mit einzelnen Schauern und Gewittern. Später wird es freundlicher bei 23 bis 26 Grad. Am Sonntag erst noch trocken, später kommen von Westen her wieder Schauer und vereinzelt Gewitter dazu.
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0: Auf der A72 Zwickau Richtung Plauen liegen zwischen Zwickau Ost und Zwickau West mehrere Steine auf der Fahrbahn. Auf der B97 Cottbus Süd Richtung Hoyerswerda liegt zwischen dem Abzweig nach Kleindöbbern und dem Abzweig nach Bülow ein totes Tier auf der Straße. Auf der B169 Döbeln Richtung Elsterwerda liegt zwischen Ostrau und dem Abzweig nach Hohenwussen ein totes Tier auf der Straße. In der Dresdner Innenstadt kommt es wegen einer Sportveranstaltung zu mehreren Sperrungen. Und die B173 Zwickau-Hof ist zwischen Plauen-Ost und dem Abzweig nach Vogtsgrün nach einem Unfall in beiden Richtungen gesperrt. Melde auch du uns Staus und Blitzer unter 0800 50 5 mal die 9.
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1: Achtung, auf der A72 Zwickau Richtung Plauen. Zwischen Zwickau Ost und Zwickau West sind Personen und defekte Fahrzeuge auf der rechten Spur. Fahr vorsichtig, auf der A72 zwischen Zwickau Ost und Zwickau West sind Personen und defekte Fahrzeuge unterwegs.
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5: Auf der A72 Zwickau Richtung Plauen. Bitte aufpassen, zwischen Zwickau Ost und Zwickau West befinden sich Personen und defekte Fahrzeuge auf der rechten Spur. In Leipzig sind in Höhe Leipzig-Neue Hart auf der A38 in beiden Richtungen mehrere Rehe auf der Fahrbahn. Auf der B169 Döbeln Richtung Elsterwerda liegt zwischen Ostrau und dem Abzweig nach Hohenwussen ein totes Tier auf der Straße. Die B173 Zwickau Hof

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1: Boah, das wird so ein Fest am Montag, denn 10 vor 7 zocken wir Stadtland Fluss auf Speed. Das ist der erste Knallwachtest des Tages, ob du wirklich bereit bist, um dich deinem Chef gegenüberzustellen. 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Für die Switch 2 oder für deine Xbox. Meld dich mal an mit dem Text, ich will zocken, an die 0351 28 98 9000. Was ist das Beste an einem Montag? Egal wie du abschneidest, du wirst auf jeden Fall einen Rekord aufstellen. So läuft das nämlich hier.
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